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Die beiden, mittlerweile in Berlin, seit 2012 gemeinsam aktiv. 2016 das erste Release auf Stilvoll for Talent. Und danach haben sie auch eigene Alben veröffentlicht, aber auch zig Remixe. Auch da waren sie sehr aktiv und sind viel international, aber auch in der Republik unterwegs, vorwiegend natürlich in Berlin. Wir hören von Ihnen Ihren Auftritt beim Sonne, Mond und Sterne Festival 2025. Das Ganze findet auch dies Jahr wieder statt, 7. bis 9. August. Sonne-Mond-Sterne.de. Da gibt's mehr dazu. Tickets sind auch noch zu haben. Township Rebellion selber wird der Sound beschrieben, treibender Blutig Techno, vereint mit atmosphärischen House sowie Indie-Einflüssen. Das macht ihren Sound aus. Davon könnt ihr euch jetzt selber überzeugen. Township Rebellion, mehr zu den beiden unter township-rebellion.com, aber auch auf Facebook und Instagram. Township Rebellion, jetzt bei Scheuern auf Mediatop Neubrandenburg. Mehr zur Sendung auf scheuern.info.

Ihr hört Scheuern auf Mediatop Neubrandenburg, heute mit Township Rebellion, einem Duo aus Berlin, seit 2012 schon gemeinsam unterwegs, und ihr hört ihren Auftritt beim Sonnenmond und Sterne 2025. Ja, in der Republik sind sie viel in Berlin oder auf Festivals zu hören, sind aber auch international viel unterwegs. Ich glaube, in nächste Woche in der Schweiz. Beim Burning Man waren sie auch schon, sind ziemlich weit rumgekommen, die beiden. Mehr zu ihnen unter township-rebellion.com.

Ihr hört die letzten Minuten der heutigen Scheuern-Sendung gehört. Habt ihr das Duo aus Berlin, Township Rebellion, mehr zu ihnen unter township-rebellion.com und gehört von ihnen. Habt ihr Sonne, Mond und Sterne Auftritt 2025, mehr dazu unter sonne-mond-sterne.de. 7. bis 9. August dieses Jahr findet es wieder statt. Tickets, soweit ich weiß, gibt's noch. Mehr zur Sendung auf scheuern.info und in zwei Wochen freitags 22 bis 24 Uhr und ansonsten am Sonntagmorgen zwischen 4 und 6 in der Wiederholung hier auf Mediatop Neubrandenburg.

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Internet durchwuselt nach Musik aus den 80ern, die mir damals entgangen ist und gut genug ist, hier bei uns im Music Mix zu laufen. Gefunden habe ich Dana Dawson, Romantic World.

ich habe mich wieder mit vielen Mädels umgeben. Spanja, Dana und Stacy. Stacy wollte mir auch noch was sagen. Das ist sehr nett von dir. Musik aus Amerika, genauso wie Dana Dawson, kommt aus Stacy Q aus den USA. Und ihr

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Irresistible im Original Oragon. Und der wurde Jean Ma, einer anderen französischen Pop-Ikone, angeboten. Die allerdings hat ihn abgelehnt. Und dann kam Stephanie von Monaco an die Reihe. Prinzessinnenblut hat dafür gesorgt, dass der Titel auf die 1 und zwar 10 Wochen lang in Frankreich kam. Irresistible. 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

0: so ein schöner, vor sich hin plätschernder Titel von François Hardy. Bis vor kurzem habe ich noch nichts von ihr gehört. Jetzt allerdings dieser Titel VIP bei uns im französischen Diskotheken Music Mix.
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4: Bei Räubers von Heinrich Hannover. Bei Räubers geht es so zu. Wenn die Räuberkinder aufgewacht sind, waschen sie sich nicht etwa? Nein, sie schmieren sich von oben bis unten mit Dreck voll. Sie kämmen sich auch nicht etwa, sondern stecken die Haare in den Honigtopf. Und sie putzen sich nicht etwa die Zähne mit der Zahnbürste, nein, sie bürsten sich gegenseitig mit dem großen Besen über das Gesicht. Wenn es bei Räubers was zu essen gibt, setzen sich die Räuberkinder nicht etwa schön ordentlich an den gedeckten Tisch, nein, als erstes reißen sie das Tischtuch mit allem Geschirr herunter. Wenn dann noch ein Teller heil ist, werfen sie ihn die Treppe hinunter und die Messer, Gabeln und Löffel werfen sie aus dem Fenster. Sie machen aber nicht etwa vorher die Fenster auf. Nein, alles fliegt durch die Scheiben, die in tausend Scherben zerspringen. Die Räuberkinder brauchen auch nicht zur Schule zu gehen. Und sie haben auch keine schönen Spielsachen zum Spielen. Nein, die Räuberkinder hauen sich gegenseitig. Sie schreien so laut wie die Löwen. Sie reißen sich die Haare, die Arme und die Beine aus und beißen sich gegenseitig die Nasen ab. Und wenn die Räuberkinder kaputt sind, klaut der Räubervater sich neue.

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1: Hannes, hast du Zeit?
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1: dann nimm

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Lisa und ihr blauer Himmel. Es geht um das Gefühl, frei zu sein. Das beschreibt sie ungefähr so. Oh, lasst mich leben, wie ich will, unter den Sternen, unter dem brennenden Mond. Weit weg von all den Problemen. Lasst mich leben unter meiner blauen Sonne. Und wir haben noch was Neues. Tiffany macht seit einigen Jahren Musik. Jetzt ihr neuestes Werk, Vertigo, Tiffany Ayres.

alle Freunde des Cheerleading da draußen unter euch. Das war Mickey von Tony Basil. Und nur so viel sei gesagt, es geht nicht um Mickey Mouse dabei. One-Hit-Wonder von Tony. Sie hatte den Titel damals neu aufgenommen, denn im Original ist er von Racy und heißt Kitty.

0: Scheiben beschlagen schon. Ich glaube, wir müssen Schluss machen. Schnelliger Dien zu und bye bye.
1: 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Juni findet in Ludorf das 58. Reitturnier mit KM-Wertung statt. Der Landkreis Mecklenburgische Seenplatte, flächenmäßig der größte im Land, gehört zu den Regionen in Mecklenburg-Vorpommern mit den meisten Reitturnieren nach den Regularien der Leistungsprüfungsordnung, der LPO, sowie zahlreicher weiterer Veranstaltungen mit Pferden nach den Regeln der Wettbewerbsordnung, der WBO. Eines der LPO-Turniere findet am 6. und 7. Juni im 500-Seelen-Ort Ludorf statt, der zur Gemeinde Südmüritz gehört, nur 2 Kilometer von der Müritz entfernt. Das Turniergelände befindet sich im Park hinter dem Romantikhotel Gutshaus, das im 17. Jahrhundert als Herrenhaus errichtet wurde. Offizieller Turnierveranstalter ist der Reit-, Fahr- und Voltigierverein der RFVV Ludorf. Die Turnierleitung bei der 58. Auflage liegt in den Händen von Sabine Siedler und Heiko Frahm. Das 2-tägige Turnier mit Dressur- und Springprüfungen hat 25 Prüfungsteile. Eingebunden ist der beliebte Dressur-Müritz-Pokal mit 2 Wertungsprüfungen in der Klasse L. Ferner werden 6 Springen für die Kreismeisterschaft gewertet, die im Landkreis Mecklenburgische Seenplatte auf mehreren Wertungsturnieren ausgetragen wird. Insgesamt gibt es 8 Dressurprüfungen bis zu Klasse L und 11 Springprüfungen bis zur mittelschweren Klasse. Das Mannschaftsspringen, das im Landkreis Mecklenburgische Seenplatte Tradition hat, enthält auch eine Einzelwertung. Darüber hinaus ist ein Reiter- und Führzügelwettbewerb für die jüngsten Reiter vorgesehen. Der Wettbewerb Jump and Drive gehört als Showwettbewerb ebenfalls zum Programm und sorgt für zusätzlichen Spaß am Sonntagnachmittag. Sportlicher Höhepunkt ist der Großer Preis, ein 1-Sterne-M-Springen mit Siegerrunde, präsentiert vom Romantikhotel Gutshaus Ludorf. Für die besten 3 Reiter ist ein Sonderpreis von 600 Euro ausgelobt. Auch rund um das Turnier wird Teilnehmern, Besuchern und deren Kindern in Ludorf viel geboten. Unter Leitung von Familie Winkel gibt es im Vereinszelt wieder kulinarische Köstlichkeiten mit selbstgebackenem Kuchen. Der Eintritt kostet 2 Euro. Für Kinder ist der Zutritt frei. Ein Besuch lohnt sich ganz bestimmt. Für alle interessierten Reiter ist der Online-Nennungsschluss am 26. Mai. Seien auch Sie mit dabei beim 58. Reitturnier in Ludorf am 6. und 7. Juni.
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Wir haben die neue Single von Alex Warren, Fever Dream, in dem er über das Gefühl des Verliebtseins singt, das sich anfühlt wie ein Fiebertraum. Und in seinem dazugehörigen Video träumt er dann von Paris Hilton. Unbedingt anschauen.

Auch wenn sie schon wieder aus den Top 100 der deutschen Singlecharts rausgeflogen ist, spielen wir euch nochmal den Siegertitel des deutschen Vorentscheids zum ESC, zum Eurovision Song Contest. Sarah Engels und Fire.

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6: Die Feen von Charles Perrault. Es war einmal eine Witwe, die hatte zwei Töchter. Die ältere glich ihr so sehr in ihrem Wesen und in ihrem Äußeren, dass man bei ihrem Anblick die Mutter zu sehen glaubte. Beide waren sie so widerwärtig und so hochmütig, dass man nicht mit ihnen auskommen konnte. Die jüngere dagegen war in ihrer Sanftmut und Freundlichkeit das wahre Ebenbild ihres Vaters. Darüber hinaus war sie eines der schönsten Mädchen, das man sich denken konnte. Wie man nun gemeinhin sein Ebenbild liebt, so war diese Mutter ganz vernarrt in ihre ältere Tochter und hegte gleichzeitig eine tiefe Abneigung gegen die Jüngere. Sie ließ sie in der Küche essen und ohne Unterlass arbeiten. So musste dieses arme Kind unter anderem zweimal täglich eine gute halbe Meile vom Hause entfernt Wasser schöpfen gehen und einen großen Krug bis zum Rande gefüllt heimtragen. Eines Tages, als sie zu dem Brunnen gegangen war, trat eine arme Frau auf sie zu und bat sie, ihr zu trinken zu geben. »Gerne, liebes Mütterchen«, sagte das schöne Mädchen, spülte seinen Krug, schöpfte ihr an der klarsten Stelle des Brunnens Wasser und bot es ihr dar, wobei sie den Krug stützte, damit sie leichter trinken konnte. Nachdem die gute Frau getrunken hatte, sagte sie zu ihr, »Ihr seid so schön und so gut und so freundlich, dass ich euch gern ein Geschenk machen möchte.« Es war nämlich eine Fee, die die Gestalt einer armen Bäuerin angenommen hatte, um zu prüfen, wie weit die Freundlichkeit des jungen Mädchens ginge. »Ich verleihe euch die Gabe«, fuhr die Fee fort, »dass bei jedem Wort, das ihr sprecht, eine Blume oder ein Edelstein aus eurem Munde fällt.« Als das schöne Mädchen nach Hause kam, schimpfte seine Mutter, weil es sich so lange am Brunnen aufgehalten hatte. »Ich bitte um Verzeihung, liebe Mutter«, sagte das arme Mädchen, »dass ich so lange ausgeblieben bin.« Als sie aber diese Worte sprach, fielen ihr zwei Rosen, zwei Perlen und zwei große Diamanten aus dem Mund. »Was sehe ich da?«, sagte die Mutter ganz erstaunt. »Ich glaube, ihr fallen Perlen und Diamanten aus dem Munde. Wie kommt denn das, meine Tochter?« Es war das erste Mal, dass sie sie ihre Tochter nannte. Da erzählte ihr das arme Kind ganz harmlos, was ihr begegnet war, nicht ohne eine Unzahl von Diamanten auszustreuen. »Wahrhaftig«, sagte die Mutter, »da muss ich meine Tochter hinschicken. Da, Fan Chong, seht nur, was aus dem Munde eurer Schwester fällt, wenn sie spricht. Wäre es nicht schön für euch, wenn ihr auch diese Gabe hättet? Ihr müsst nur zum Brunnen gehen und Wasser schöpfen. Und wenn euch eine arme Frau um einen Trunk bittet, ihr recht freundlich zu trinken zu geben.« »Wie sieht denn das aus, zum Brunnen gehen?« entgegnete das unfreundliche Mädchen. »Ich will, dass ihr dorthin geht«, versetzte die Mutter. »Und zwar sofort.« Sie ging, doch ließ sie nicht ab zu murren. Sie nahm die schönste silberne Karaffe, die im Hause war, und kaum war sie am Brunnen angelangt, als sie aus dem Walde eine prächtig gekleidete Dame hervortreten sah, die sie bat, ihr zu trinken zu geben. Es war dieselbe Fee, die ihrer Schwester erschienen war. Sie hatte jedoch die Erscheinung und Kleidung einer Prinzessin angenommen, um zu prüfen, wie weit die Unfreundlichkeit dieses Mädchens ginge. »Bin ich denn hierher gekommen, um euch zu trinken zu geben?« sagte sie unfreundlich und hochmütig.

Erblickt rief sie, »Wie war's, meine Tochter?« »So war's, Mutter«, entgegnete das unfreundliche Mädchen, indem es zwei Fiepern und zwei Kröten ausspie. »Um Himmels Willen«, schrie die Mutter, »was sehe ich da? Darin ist deine Schwester schuld. Ich will es ihr heimzahlen.« Und augenblicklich eilte sie davon, um sie zu schlagen. Das arme Mädchen aber entfloh und konnte sich im nahen Wald verstecken. Dort traf es der Sohn des Königs, der von der Jagd heimkehrte, und da er es so schön fand, fragte er es, was es hier so alleine triebe und warum es weine. »Ach, gnädiger Herr, meine Mutter hat mich aus dem Hause gejagt.« Der Königssohn, der 5 oder 6 Perlen und ebenso viele Diamanten aus seinem Munde fallen sah, bat es, ihm zu erzählen, wie es dazu gekommen sei. Es erzählte ihm alles, was sie zugetragen hatte. Der Königssohn verliebte sich in das Mädchen, und da er wohl bedachte, dass eine solche Gabe mehr wog als irgendeine andere Mitgift, nahm er es mit auf das königliche Schloss seines Vaters und heiratete es. Ihre Schwester indes zog sich solchen Hass zu, dass ihre eigene Mutter sie aus dem Hause jagte, und die Unglückliche irrte vergebens umher, um jemand zu suchen, der sie aufnahm, bis sie einsam an einem Waldrand den Tod

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0: Laufen. Wie wär's, wenn wir ein bisschen zusammen reiten?
1: Au ja!
2: Klasse Idee!
0: Hab ich mir gedacht, ich zauber für jeden von uns mal eben so ein kleines Pony, was?
1: Ja, super!
2: Ich möchte ein schneeweißes mit einer ganz langen Mähne.
0: Machbar!
1: Zauber mir ein schwarzes, wildes Pferd, ja, Kalle?
2: Und du, Kalle?
0: Ich nehme dies ganz kleine hier. Dann falle ich wenigstens nicht so tief. Auf geht's! Nicht so schnell, du Zappen!

kurzem hatten wir hier im Music Mix in der Diskothek Pantherex und High or Low. Jetzt ist die verdammt beste Zeit, dass wir auch die erste Single von ihm spielen, die damals in der Hey Music auf die 1 gestiegen ist. Goodbye.

Moderiert wurde die Sendung über Jahrzehnte lang von Jürgen Jürgens und in der besten Zeit hatte sie eine Länge von ganzen 4 Stunden. 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Das war der Music Mix Runde 6. Wir gehen raus mit Hongkong.

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Wir ändern jetzt das Musikgenre und stellen euch auf das, was da gleich kommen wird, musikalisch schon mal ein. Mit William Pitt und City Lights.

City Lights, jetzt zu City Pop, einer Musikbewegung aus Japan, die Ende der 70er, Anfang der 80er Jahre durch die Funk- und R&B-Welle aus dem Westen entstand. Die Japaner haben ihr eigenes Ding dann gemacht.

0: japanischen Kids haben diesen Song ihren Eltern wieder vorgespielt und deren Reaktion auf Handy aufgenommen und dadurch ist tatsächlich City Pop wieder populär geworden. Ein Beispiel haben wir noch, Maria Takeuchi, Plastic Love.
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Zur Morgenandacht von Hellewelle Vorpommern auf Mediatop Neubrandenburg begrüße ich Sie ganz herzlich. Ich freue mich, dass Sie auch an diesem Sonntag wieder zugeschaltet sind. Am Mikrofon ist Gudrun Sandhofe.

Hier im Psalm 30, den Vers 4. Herr, du hast mich heraufgeholt aus dem Totenreich, zum Leben mich zurückgerufen von denen, die hinab zur Grube fuhren. Und entsprechend steht im Johannesevangelium im Kapitel 11 in den Versen 43 und 44 folgendes. Jesus rief mit lauter Stimme, Lazarus, komm heraus! Und der Verstorbene kam heraus, gebunden mit Grabtüchern an Füßen und Händen, und sein Gesicht war verhüllt mit einem Schweißtuch.

Heute möchte ich wieder einmal meine Begeisterung für Jesus und für die Bibel mit Ihnen teilen. Ich habe schon öfter erzählt, dass in der Bibel auf jede Frage eine Antwort zu finden ist. Für mich ist dies wichtig, weil ich einen, ich nenne es mal, alltagstauglichen Glauben brauche. Der Sonntagsgottesdienst ist wichtig, aber es gibt 6 weitere Tage in der Woche. Und dies ist der Alltag mit den großen und kleinen Herausforderungen bei der Arbeit, in der Familie, mit Freunden und Nachbarn. Das sind die Tage, wo es um Finanzsorgen und Krankheiten und andere Dinge geht. Und bei diesen Dingen brauche ich einen Gott, den ich fragen kann, der mir auch Lösungen zeigt. Vielleicht klingt das etwas eigenartig. Gott fragen und er antwortet.

kann das denn sein? Ist Gott denn nicht ganz weit weg, irgendwo im Himmel? Gott ist beides, sowohl im Himmel als auch ganz nah bei uns. Und er antwortet. An Ostern feiern wir immer die Auferstehung von Jesus. Das heißt, er lebt und er kommuniziert mit uns. Die Kommunikation ist nicht unbedingt hörbar. Aber Jesus kommuniziert so, dass jeder es auf seine Art verstehen kann. Vermutlich kennt auch jeder Stoßgebete. Da ist eine schwierige, vielleicht auch unvorhergesehene Situation. Und dann kommt plötzlich der innere oder auch der laute Schrei um Hilfe. Und oft kommt die Lösung und die Hilfe ziemlich schnell herbei. Ich kenne aber auch Situationen, da weiß ich nicht, wie ich mich entscheiden soll. Was ist richtig, was ist falsch? Ein Ratgeber sagt dies, der andere etwas anderes. Und was ist richtig? Jesus kennt mich und er weiß, was gut für mich ist. Und er kennt auch den richtigen Weg. In solchen Situationen lese ich daher oft in der Bibel, um eine Antwort zu finden. Wenn es sich zum Beispiel um eine finanzielle Entscheidung handelt, dann steht nicht in der Bibel, verkaufe dies oder das oder schließe jenen Vertrag ab. Aber in der Bibel steht sehr viel, wie wir mit Finanzen umgehen sollen. Und so kann ich gucken, was sich auf meine Situation anwenden lässt. So wurde ich einmal gefragt, ob ich für eine Person eine Bürgschaft übernehmen würde. Nun sprach nichts dafür, aber auch nichts wirklich dagegen. Tatsächlich gibt es in der Bibel wirklich eine Stelle, wie wir uns im Fall einer Bürgschaft verhalten sollen. Ob ich dann entsprechend handle, ist letztendlich meine Entscheidung. Oder ein anderes Beispiel. Es gab eine Zeit, da hatten eine andere Person und ich Schwierigkeiten miteinander. Und plötzlich lese ich in einem Brief, den Paulus geschrieben hat, seine Bitte, dass sich zwei Frauen vertragen sollen. Das hat mich ein bisschen getroffen und war für mich damals auch eine klare Ansage. Es hat zwar ein wenig gedauert, aber wir beide haben es geschafft und inzwischen eine vertrauensvolle Freundschaft aufgebaut. Oder ein anderer Bereich. Ich bin nicht der geborene Optimist. Wenn ich nun manchmal nicht ganz so fröhlich bin, fällt mir oft der Psalm 103 ein. Er beginnt so: Lobe den Herrn, meine Seele, und vergiss nicht, was er dir Gutes getan hat. Allein dieser Satz hilft mir oft, meine Blickrichtung zu verändern. Also nicht die Berge zu sehen, sondern mich an das zu erinnern, wo Gott mir geholfen hat, gute Lösungen zu finden. Manchmal waren es aber auch nur Kleinigkeiten, an die ich mich erinnere. An ein unerwartetes Lächeln, an ein nettes Gespräch, eine freundliche WhatsApp-Nachricht. Wenn ich mich an diese Dinge erinnere, dann ändert sich meine Stimmung. Es ist so oft, dass ich beim Bibellesen auferbaut werde. Und deswegen lese ich gerne in der Bibel. Denn da ist ein Gott, der für mich ist, der mir hilft, der mich stärkt. Natürlich gibt es große Nöte und Schicksalsschläge, Dinge, die wirklich furchtbar sind. Das sind Dinge, wo menschliche Worte oder Trost fast deplatziert wirken. Genau für diese Zeiten hilft es, im Wort Gottes zu lesen. Sein Wort gilt für alle Zeiten, auch in diesen schwierigen. Und auch wenn wir es nicht spüren, Gott trägt uns genau durch diese Zeiten hindurch. Und das ist der Grund, warum ich begeistert bin von Jesus und von der Bibel. Und ich hoffe, dass ich Ihnen davon etwas vermitteln konnte und Sie vielleicht etwas neugierig auf die Bibel und auf Jesus werden.

Psalm 103. Lobe den Herrn, meine Seele, und alles, was in mir ist, seinen heiligen Namen. Lobe den Herrn, meine Seele, und vergiss nicht, was er dir Gutes getan hat. Der dir alle deine Sünden vergibt und heilt alle deine Gebrechen, der dein Leben vom Verderben erlöst und der dich krönt mit Gnade und Barmherzigkeit, der dein Alter mit Gutem sättigt, dass du wieder jung wirst wie ein Adler. Der Herr übt Gerechtigkeit und schafft Recht allen Unterdrückten. Er hat seine Wege Mose wissen lassen, die Kinder Israel seine Taten. Barmherzig und gnädig ist der Herr, geduldig und von großer Güte. Er wird nicht immer zu rechten und nicht ewig zornig bleiben. Er hat nicht mit uns gehandelt nach unseren Sünden und uns nicht vergolten nach unseren Missetaten. Denn so hoch der Himmel über der Erde ist, so groß ist seine Gnade über denen, die ihn fürchten. Sofern der Osten ist vom Westen, hat er unsere Übertretungen von uns entfernt. Wie sich ein Vater über Kinder erbarmt, so erbarmt sich der Herr über die, welche ihn fürchten. Denn er weiß, was für ein Gebilde wir sind. Er denkt daran, dass wir Staub sind. Die Tage des Menschen sind wie Gras. Er blüht wie eine Blume auf dem Feld. Wenn ein Wind darüber geht, so ist sie nicht mehr da. Und ihre Stätte kennt sie nicht mehr. Aber die Gnade des Herrn währt von Ewigkeit zu Ewigkeit über denen, die ihn fürchten. Und seine Gerechtigkeit bis zu den Kindeskindern bei denen, die seinen Bund bewahren und an seine Gebote gedenken, um sie zu tun. Der Herr hat seinen Thron im Himmel gegründet und seine Königsherrschaft regiert über alles. Lobt den Herrn, ihr seine Engel, ihr starken Helden, die ihr seinen Befehl ausführt. Gehorsam der Stimme seines Wortes. Lobt den Herrn, alle seine Heerscharen, seine Diener, die ihr seinen Willen tut. Lobt den Herrn, alle seine Werke, an allen Orten seiner Herrschaft. Lobe den Herrn, meine Seele.

Die Morgenandacht von Hellewelle Vorpommern geht nun ihrem Ende entgegen. Ich bedanke mich bei Ihnen fürs Zuhören und wünsche Ihnen noch einen wunderschönen Sonntag und eine gesegnete Woche. Am Mikrofon verabschiedet sich Gudrun Sandhofe. Musik.

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damit sind wir mittendrin hier im Schlagerexpress. Musik auf gut Deutsch. Mein Name ist Andy Mergans und wir präsentieren wie immer 100% deutschen Schlager. Hier Radio 98.1, Mediatop Neubrandenburg, Studio Malchin 98.7. Soeben gehört Ute Freudenberg und Christian Leis, die Augen eines Spielers. Weiter mit Weekend und der Wochenend-Party-Mix.

Die nächsten Interpreten sind mittlerweile Kult und sie müssen sein, denn sie präsentieren jetzt einen wunderschönen Song und den haben wir dabei, die Amigos und Matador. Und das ist hier Musik auf gut Deutsch im Schlagerexpress.

Die nächste Interpretin ist Kult. Man kennt sie und man liebt sie weiterhin. Und das ist Peggy March. Und ihr Titel, es gibt nicht nur das, was man sieht. Stimmt allerdings, und wir spielen sie jetzt und hier im Schlagerexpress.

Die nächste Interpretin, sie ist und bleibt die Frohnatur des deutschen Schlagers. Und sie präsentiert jetzt einen Kultsong vom Allerfeinsten. Hier ist sie, Heidi Schütz. Ich fange nie mehr was an einem Sonntag an.

Namen sind eigentlich Schall und Rauch im deutschen Schlager, aber sie kommen immer und immer wieder vor. Beim nächsten Interpreten ganz bestimmt Andreas Haastreiter und er besingt Rosalie, die Frau seiner Träume oder wie auch immer. Na dann, wir lassen ihn singen.

0: Lachen macht das Leben schön, aber mit Musik geht es ja bekanntlich besser. Und wir haben sie jetzt hier bei uns im Schlagerexpress. Musik auf gut Deutsch.
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Herz gesucht, das war eben gerade Agatha Singer und vielleicht haben wir es ja auch gefunden. In dem Falle jetzt eine Liebeserklärung, wieder mal der ganz besonderen Art. Küss mich, mein Schatzilein. Und hier ist er, mal wieder Waldemar Leirich, hier bei uns im Schlagerexpress. Musik auf gut Deutsch, Radio 98.1, Mediatop Neubrandenburg, Studio Malchin 98.7. Und hier gibt es 100% deutschen Schlager und das genießen wir natürlich in vollen Zügen.

Danke sagen ist nicht immer selbstverständlich, aber rein musikalisch können wir dazu beitragen. Ein kleines Dankeschön, es schadet nicht. Natürlich, das hier im Deutschen Schlager zu präsentieren, ist ein Muss. Und ich glaube, das sollten wir uns alle auf die Fahnen schreiben. Und das Ganze jetzt mit Isabel Varell. Und ihr Titel einfach, schlicht, einfach Dankeschön. Ein Wort sagt mehr als 1000 Worte, nämlich das Wort Danke. In dem Falle Dankeschön, danke an die Hörerinnen und Hörer. Hier Schlager Express, Radio 98.1, Mediatop Neubrandenburg, Studio Malchin 98.7.

0: Jetzt zu einem Mann, der gerne Geschichten erzählt. Aus dem Leben heraus. Und ich finde, diese Textzeile, die müssen wir einfach mal uns auf der Zunge zergehen lassen. Glück ist ein Teil von dir. Beschreibt eben Momentsituationen, gerade jetzt so, wie man sie jeden Tag erlebt. Und hier ist er, Peter Sebastian. Und ich freue mich, dass er mal wieder hier dabei ist.
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Die nächste Band, ich sage Band, ich sage Interpretin. Also, man kann es drehen, wie man will, aber es bleibt dabei. Sind Frohnaturen des deutschen Schlagers. Und immer wieder gewünscht und ich freue mich, dass sie dabei sind. Mal wieder hier die Schlagerpiloten. Und ihr Titel, sie spielten Blue Bayou. Und ein schöner Titel, der passt. Und ich freue mich, ihn zu präsentieren hier im Schlagerexpress.

Die nächste Interpretin, die wir jetzt präsentieren, wie immer mit Gefühl und mit ganz viel Herz. Und das Ganze nur bei uns im Schlagerexpress. Nancy Sue und ihr Hit-Medley. Und ich freue mich auf ihre Songs, denn es sind schöne dabei. Genießen wir jetzt ihre Musik.

Das Ende dieser Sendung naht, aber wir haben noch einen, wir haben sogar noch zwei. In dem Falle jetzt Liebesbriefe, sie werden überreicht von Linda Jung. Und ich finde, auch diese Interpretin möchte hier Präsenz und wir bieten hier die Plattform natürlich im Schlagerexpress.

Wir genießen jetzt noch Hugo zusammen mit Tabi und sie setzt den musikalischen Schlusspunkt. Alles Liebe, alles Gute, bleibt oder werdet gesund. Mein Name ist Andy Mergans und ich sage bis zur nächsten Woche wieder Ciao und ich freue mich auf eine neue Ausgabe Schlager Express.

Einen angenehmen Sonntag wünsche ich Ihnen, wünsche ich euch, liebe Fans, liebe Popsong-Fans. Mein Name ist Norbert Schulz. Ja, heute geht es wieder um die Anfänge der Popmusik. Pop, eben wie populär. Sie soll einfach, aber bekannt und beliebt sein. Das, was vor allem die Jugend vom Alltag erwartet, soll in dieser sogenannten Popmusik auch zum Ausdruck kommen. Ja, und es gibt einige Songs, die auch hier in Deutschland sehr bekannt und angesagt waren. Na, hört selbst hinein in die eine Stunde, die vor euch liegt. Run Around mit Dion an vorderster Stelle und dann gleich Ernie Maresca mit Shout Shout hinterher. Los geht's!

Das waren wirklich die Anfänge der Popmusik. Die Isley Brothers mit Twist and Shout aus dem Jahre 1962. Dann Chris Montes, Let's Dance, unverkennbar. Und auch die Beach Boys gehören zu den Pop-Anfängen. Surfin' Safari.

Als nächster Song Surfin' Bird von The Trashmen aus dem Jahre 1963. Textlich ein Unding. Ich finde aber, das Besondere an diesem Song ist, dass er für den Film Full Metal Jacket, ein Vietnam-Antikriegsfilm, ausgesucht wurde. Deshalb mag ich den Song so und den Film ganz besonders. Danach Dale and Grace, das US-amerikanische Gesangsduo, und an dritter Stelle Betty Everett mit dem Schub-Schub-Song.

Nun zu den nächsten drei Songs. Übrigens, sämtliche Songs fast nie über 3 Minuten lang. The Ad-Libs mit The Boy from New York City. Dann Jewel Akins mit dem bekannten Song The Birds and the Bees, die Vögel und die Bienen. Und am Schluss Down in the Boondocks von Billy Joe Royal.

Mit den nächsten drei Titeln haben wir die Hälfte der Stunde am alten Plattenschrank schon überschritten. Loving Spoonful, Aaron Neville und Fats Domino sind am Zug.

Bi Babalula, wer kennt diesen Song nicht? Von Gene Vincent. Dann Diane and the Bellmans, die US-Amerikaner jetzt mal nicht mit ihrem großen Erfolg A Teenage in Love, sondern mit Covers Who Wonder. Und Johnny Cash mit der Ballade Ballad of the Teenage Queen. Los geht's.

Entertainer, Sänger, Trompeter, Schauspieler und ein Stern auf dem Hollywood Walk of Fame hat er. Luis Prima, heute mit Buena Sera. Dann die Beach Boys, heute ein zweites Mal. Und der Song Caramia mit der Gruppe Joy and the Americans am Ende dieses Dreiers. Buona sera, señorita.

Die letzten drei Gesangstitel liegen auf dem Plattenteller. Andy Williams, You Butterfly, singt er. Dann Archie Bleier, Hernando Hideaway. Die Melodie kennt man auch in Deutschland. Und am Ende der Gesangsdarstellungen The Cordettes. Mr. Sandman, bring uns einen Traum. Ich hoffe nur, Sie sind am alten Plattenschrank nicht eingeschlafen, sondern höchstens ins Träumen gekommen.

Das war es wieder einmal für heute am alten Plattenschrank. Wir hören uns, wenn Sie wollen, am nächsten Sonntag wieder, wie gewohnt, um 11 Uhr auf der Welle des Mediatop Radio. Ich wünsche Ihnen noch einen schönen, angenehmen Sonntagnachmittag. Bleiben Sie gesund und munter. Das wünscht Ihnen Ihr, euer Norbert Schulz.

0: Der bekannte deutsche Liedermacher und Kinderbuchautor Gerhard Schöne gibt ein besonderes Konzert auf der Burg Stargard unter dem Motto Kalle, Heiner, Jule, lass uns eine Welt erträumen, dürfen sich Kinder und Erwachsene gleichermaßen auf ein unvergessliches musikalisches Erlebnis freuen. Gerhard Schöne begeistert seit 2 Generationen jung und alt. Seine Lieder für Kinder sind in Ost, West, Süd und in der Mitte Deutschlands gleichermaßen geschätzt. Vom Feuilleton der FAZ über die Kinderprogramme im Hörfunk bis hin zum Kirchentag in Hamburg oder der komischen Oper in Berlin. Auch im Schulunterricht und in Kinderchören sind seine Lieder fester Bestandteil. In der DDR zählte Schöne zu den bekanntesten Interpreten und war gleichzeitig ein aktiver Mitgestalter der Wendezeit 1989 bis 90. Bis heute ist er gesellschaftlich engagiert, geprägt von seinem christlichen Glauben. Seine Texte sind oft einfühlsam, Gesellschaftskritik. Populär wurde er vor allem durch seine Sammlung von Kinderliedern aus aller Welt sowie eigene Kompositionen, darunter Klassiker wie Kinderland oder Jule wäscht sich nie. Auch seine Lieder für Erwachsene haben breite Anerkennung gefunden. Das Live-Erlebnis seiner Konzerte gilt als Höhepunkt für die kleinen wie die großen Zuhörer. Neben seinen bekannten Hits wie Jule oder der Popel wird das Konzert auf der Burg Stargard auch viele andere ausgewählte Lieder präsentieren. Gerhard Schöne ist UNICEF-Botschafter und Sonderbotschafter der Initiative Verbundnetz der Wärme. Seit der Wende 1990 hat er über 20 Alben und 2 Bücher veröffentlicht, nämlich Wenn František niest und Mein Kinderland. Seine Songbücher erreichen regelmäßig 2-stellige Auflagen und tragen zur nachhaltigen Verbreitung seiner Texte bei. Das Konzert findet am 31. Mai 2026 um 15.30 Uhr auf der Burg Stargard statt.
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Das Jugendmediencamp in Kratzeburg. 5 Tage voller Abenteuer für junge Medieninteressierte. 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Das alljährliche Jugendmediencamp ist zurück und verspricht 5 Tage voller spannender Workshops zum Ausprobieren, Badesee, Camping und vieles mehr. Vom 22. bis 26. Mai findet das beliebte Medienevent für alle von 14 bis 26 Jahren statt. Das seit 1994 stattfindende JMC ist eine Veranstaltung für junge Kreative und Medienschaffende, die sich für Journalismus, Social Media, Video- und Audioproduktion und andere Medienformate interessieren. Das Camp bietet ein breites Spektrum an Workshops, Diskussionen und praktischen Übungen, angeleitet von erfahrenen Teamenden aus der Branche. In Gruppenprojekten haben die Teilnehmenden Gelegenheit, sich auszuprobieren und gemeinsam ihre kreativen Ideen umzusetzen. Vorkenntnisse sind nicht erforderlich, lediglich Lust, sich auszuprobieren. Und auch der Spaß kommt nicht zu kurz. Neben den Workshops gibt es genug Zeit, um neue Freundschaften zu schließen, bei der Silent Disco zu tanzen, abends am Lagerfeuer zu sitzen oder an Mini-Workshops wie Feuerspucken teilzunehmen. Praxisnah lernen die Teilnehmenden nicht nur theoretische Grundlagen, sondern setzen das Gelernte direkt in die Tat um. Ob als Teil einer Redaktion, beim Gründen einer Band oder im Radiostudio. Hier können die Jugendlichen ihre Talente entdecken und ausleben. Interessiert? Dann schnell anmelden und für nur 50 Euro inklusive Vollverpflegung einen Platz auf dem Jugendmediencamp vom 22. bis 26. Mai 2026 sichern. Weitere Informationen, Einblicke und die Anmeldung sind auf der Website www.jmc.jetzt zu finden.

0: nicht.
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Verantwortlich für diese Sendung ist Mario Kricheldorf, Delta Juliet 8, November Uniform. Guten Tag, werte Zuhörer. Was ist Amateurfunk? Der Amateurfunk ist facettenreich wie kaum eine andere Freizeitbeschäftigung. Einige Funkamateure pflegen die Morsetelegrafie und den Sprechfunk, andere befassen sich mit digitalen Betriebsarten ähnlich dem Internet. Funkbetrieb findet auf Kurzwelle, UKW und über Satelliten statt. Mit einem dünnen Antennendraht im Garten können Sie bei Funkverbindungen nicht nur Ihre geografischen, sondern auch Ihre sprachlichen Kenntnisse vertiefen. Funkamateure aus Japan, aus den USA, ja sogar aus Neuseeland sind gleich um die Ecke. Weitere Einzelheiten finden Sie auf der Webseite des Deutschen Amateurradioclubs unter www.drac.de. Dort erhalten Sie auch Informationen über Ansprechpartner in Ihrer Region. Für weitere Fragen bin ich erreichbar unter der Rufnummer 0395 568 3258 oder per E-Mail unter dj8nu@darc.de. Ich wünsche Ihnen viel Freude bei der nachfolgenden Sendung.

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Sie hören unsere wöchentlichen Sendungen über Kurzwelle, auf UKW, auf DAB+, sowie per Webstream und als Podcast. Auf Kurzwelle empfangen Sie uns immer sonntags um 11 Uhr Lokalzeit auf 9670 kHz aus Wooferton, England, sowie auf 6070 kHz. Wiederholungen gibt es täglich um 20 Uhr Lokalzeit auf 3955 kHz. Wir wünschen unseren Hörerinnen und Hörern in ganz Europa und dem Nahen Osten gute Unterhaltung mit Meldungen und Berichten aus der Welt der Funktechnik sowie störungsfreien Empfang mit S9++.

und herzlich willkommen. Heute gibt es Ausgabe Nummer 588 von Radio DARC. Das Datum der Erstveröffentlichung ist Freitag, der 15. Mai 2026. Wir laden Sie ein, in der kommenden Sendestunde allerlei spannende Neuigkeiten und Berichte aus der spannenden Welt der Funktechnik kennenzulernen. Ich bin Cody Farrin und werde Sie durch die kommende Sendestunde führen. Immer am 1. Mai-Wochenende findet der Schlösser- und Burgentag statt und auch die Funkamateure sind da meist nicht weit mit irgendwelchen Aktivierungen. Von einer solchen in der rheinland-pfälzischen Stadt Limburger Hof berichten wir in diesem Programm. Ja, Amateurfunk ist wahrlich eine Obsession und dazu haben wir zum Start einen richtig fetzigen Disco-Titel aus den 80er Jahren. Hier ist die US-Gruppe Animotion mit Obsession.

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1: Heute mit diesen Themen. Radio DARC zu erneutem Frequenzwechsel gezwungen. Belgische Streitkräfte rufen Funkamateure zur Unterstützung auf. Auszeichnung für neuartiges Konzept bei DX-Expeditionen. Video aus der Stratosphäre und Funkevent zu 800 Jahren Parchim. Am Mikrofon Conny Farren. Der am 3. Mai durchgeführte Frequenzwechsel der Radio DARC Hauptsendung auf 6070 kHz hat entgegen aller Erwartungen zu starken Empfangsproblemen in Ost- und Süddeutschland geführt. Im Westen war jedoch eine deutliche Verbesserung zu verzeichnen. Um die aktuellen Probleme zu beheben, hat sich das Redaktionsteam zu einem kurzfristigen Wechsel zurück auf 9600 kHz entschlossen. Es wird jedoch an einer besseren Lösung gearbeitet. In Frage kommt eine Aussendung im 41-Meter-Band, etwa auf der Frequenz 7380 kHz. Das könnte nach bisherigen Erkenntnissen einen Kompromiss darstellen, um den Empfang unter den gegebenen Ausbreitungsbedingungen sowohl in Ost- als auch in Westdeutschland im Sommer stabil zu halten. Wir halten Sie auf dem Laufenden. Bitte beachten Sie hierzu auch die Radio DARC-Webseite. Es ist ein eher ungewöhnlicher Aufruf. Das belgische Verteidigungsministerium sucht im Rahmen seines Programms Innovation for Defense gezielt die Zusammenarbeit

dicht besiedelter und hart umkämpfter Raum. Dabei ist es lebenswichtig, Signale in Echtzeit zu erkennen und zu identifizieren. Doch stoßen starre militärische Beschaffungsprozesse oft an ihre Grenzen, weshalb man nun in unserem Nachbarland auf die Agilität und das Spezialwissen der Maker-Szene und der Funkamateure setzt. Die Organisatoren betonen, dass gerade das fundierte Praxiswissen über Antennenbau unter improvisierten Bedingungen, Wellenausbreitung in schwierigem Gelände sowie der versierte Umgang mit Software-Defined Radio für die Entwicklung neuer Prototypen von unschätzbarem Wert ist. Gesucht werden daher keine Theoretiker, sondern pragmatische Macher mit Hands-on-Erfahrung, die bereit sind, in multidisziplinären Teams bestehend aus Soldaten, Ingenieuren und Studenten innerhalb von 2,5 Tagen funktionstüchtige Lösungen zu entwickeln. International nehmen solche Kooperationen zu, weil die Flexibilität des Amateurfunks oft schneller praktikable Lösungen bietet als klassische Rüstungsprojekte. Aus Sicht des Amateurfunks bietet die Veranstaltung nicht nur die Chance, die Relevanz des eigenen Hobbys in einem sicherheitspolitischen Kontext zu unterstreichen, sondern ermöglicht auch einen tiefen Einblick in aktuelle technologische Trends der Verteidigungstechnik. Mehr Informationen auf der Webseite der belgischen Streitkräfte. 2DX-Expeditionen wurden kürzlich für ihren komplexen Betrieb mit Remote Equipment ausgezeichnet. Sie wurden von der Northern California DX Foundation gewürdigt und mit dem DX Excellent Award ausgezeichnet, der nun zum 5. Mal verliehen wurde. Der NCDXF-Vorstand wählte die DX-Expedition nach Desecho Island unter dem Rufzeichen Kilo Papa 5, Schräger November Papa 3 Victor India sowie die Papa Juliet 6 Yankee Jugend DX-Expedition nach Saba Island aus. Beide Unternehmungen nutzen ferngesteuerten Amateurfunkbetrieb. Die Desecho DX-Expedition war sogar zu 100% ferngesteuert und zudem solarbetrieben. Das Team musste strenge Richtlinien des US Fish and Wildlife Service befolgen, um eine minimale Belastung der Umwelt sicherzustellen. Das bedeutete keine Generatoren, keine Endstufen und keine herkömmlichen Richtantennen. Die Papa Juliet 6 Yankee Jugend DX-Expedition wurde aufgrund der Beteiligung junger Funkamateure aus aller Welt ausgewählt. Die Operatoren verbrachten 2 Wochen auf der Insel Saba. An dieser eher traditionell gestalteten Aktivierung nahmen auch einige DX-Expeditionsneulinge teil. Ergänzt wurde sie durch Remote-Funkgeräte, die von bis zu 30 jungen Funkamateuren aus aller Welt bedient wurden. Die technisch komplexe Konfiguration wertete die NCDXF in vielerlei Hinsicht als Erfolg, vor allem als Investition in die Zukunft des Amateurfunks für die nächste Generation. Über das Für und Wider des Remote-Betriebs bei DX-Expeditionen wird sich auch ein Artikel von Steve O'Horricky, Oscar Mike 3 Juliet Whiskey in der Juni-Ausgabe der Clubzeitschrift CQDL befassen. Nach der erfolgreichen Bergung der Nutzlast des auf dem Funktag Kassel gestarteten Stratosphärenballons konnten die Datenspeicher der Bordkamera ausgewertet werden. Letztere hatte während des gesamten Flugs rund 4 Stunden Videomaterial aufgezeichnet. Aus dem Material hat Manuel Bülow, Delta Oscar 5 Tango Yankee, ein Video zusammengestellt und auf seinem YouTube-Kanal veröffentlicht. Es zeigt die einzelnen Phasen der Mission von den Startvorbereitungen über den eigentlichen Ballonstart bis hin zum Aufstieg in große Höhen. Besonders spektakulär ist der Moment, in dem der Ballon in etwa 28.000 Metern Höhe platzt. Anschließend folgt der Sinkflug der Nutzlast inklusive der nicht ganz alltäglichen Landung in einem Baum, die den Abschluss der Reise bildet. Darüber berichtet Ben Jordens, Delta Oscar 1 Bravo Echo November für das Ballonteam. Die Mitglieder des DARC-Ortsverband Ludwigslust begleiten das Jubiläum 800 Jahre Parchim mit einem Funkevent. Dazu wird das Sonderrufzeichen Delta Lima 8 00 Papa Charlie Hotel mit dem Sonder DOK 800 PCH im Zeitraum vom 20. Mai bis 9. August in Telegrafie, Phonie sowie auch in Digital Modes auf den Amateurfunkbändern aktiviert. Als extra Bonus wird als kleiner Anreiz ein Diplom nach Erreichen der erforderlichen Verbindungsanzahl zum kostenlosen Download zur Verfügung gestellt. Parallel dazu läuft auch noch bis zum Jahresende eine Aktion zum V28-Aktivitätsdiplom. Hier sind einige Mitglieder des Ortsverbandes Ludwigslust sporadisch mit dem Clubstationsrufzeichen Delta Kilo 0 Lima Whiskey Lima in der Luft.
Nähere Informationen

zu diesen Jubiläumsaktionen auf www.qrz.com. Das waren unsere heutigen Meldungen aus der Funkwelt für Sie. Der nächste Titel ist ein Musikwunsch unseres Hörers Dieter Strömer, Delta Oscar 8, Delta Charlie, aus Dortmund. Er schrieb uns wie folgt. Hallo, liebe Funkfreunde. Ich wünsche mir gerne das Lied Adios Amor von dem Sänger Andy Borg. Das Lied erinnert mich an meine große Liebe, die ich im Jahr 1980 kennengelernt habe. Damals lief genau dieses Lied im Hintergrund. Nun ja, lieber Dieter, dann wollen wir hier auf Radio DARC die Erinnerungen an deine große Liebe und an das Jahr 1980 auffrischen. Und es liegt dieses Lied auf, genauso wie damals. Und es kommt nicht von einem Streamingdienst, sondern ganz analog von einer echten alten Vinylschallplatte, die wir für dich gerippt haben.

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1: Am ersten Maiwochenende gibt es traditionell immer den sogenannten Schlösser- und Burgentag. Hier sind viele historische Gebäude meist kostenlos für die Öffentlichkeit zugänglich, um diese Zeugen der Vergangenheit einem größeren Publikum vorzustellen. Wie fast immer bei solchen und ähnlichen Veranstaltungen sind auch hier die Funkamateure nicht weit. Sie nutzen diese Events zur Darstellung und Präsentation ihres Hobbys in der Öffentlichkeit. Mehrere hundert Amateure aus der ganzen Welt bauten ihre Stationen in Schlössern und Burgen auf und traten miteinander in Kontakt. Zur gültigen Aktivierung ist die Funkstation in einem maximalen Abstand von 1000 Metern zu einer Burg bzw. zu einem Schloss zu betreiben. Eine solche Funkaktivierung gab es in diesem Jahr im Schlosspark von Limburger Hof in Rheinland-Pfalz. Unser Mitarbeiter Michael Renner, Delta Delta 0, Uniform Lima, hat sie für uns begleitet.
2: Deutscher Burgen- und Schlössertag bei diesem schönen, ja fast möchte man sagen, Kaiserwetter. Ich stehe hier mit Daniel DK5 WP im Schlosspark von Limburger Hof.
3: Korrekt, ja.
2: Genau. Und der DRLC hat hier unglaublich viel aufgebaut. Viele Menschen in blauen Shirts und das schauen wir uns jetzt an. Daniel ist Ortsverbandsvorsitzender von Limburger Hof, Kilo 42 und zusammen mit K06 Ludwigshafen macht ihr hier diese Castle-on-the-Air-Aktivierung.
3: Und ganz viel Freunden und Mithelfer natürlich, unter anderem auch dir.
2: Ich habe Tragen geholfen, so ist gutes Deutsch, genau.
3: Und nicht so knapp, ja, vielen Dank nochmal dafür.
2: Was haben wir an Stationen?
3: Oh, relativ viele sogar. Was haben wir aufgebaut? Hier hinterm Turm oder am Turm die klassische Kurzwelle, wie man sie kennt, SSB-Phonie, sozusagen den kleinsten gemeinsamen Nenner, weltweite Kommunikation, interkontinental. Und ganz oben darauf auch noch die UAF-VAF-Station, 2,70 Meter SSB, wo wir auch uns sozusagen im lokalen Umfeld hier mit den anderen Aktivisten auf ganz viele Burgen und so weiter und Schlössern schon getroffen haben und Skets ausgemacht haben am 1. Mai, am Deutschen Burgentag. Dann auch super spannend hier das neue aufkommende Thema, der Art Bürgerfunk, wenn man so möchte, Mesh-Core, Mesh-Tastic, alles LoRa-Geschichten, die gerade im Aufbau, im Kommen sind, super niederschwellig sind und auch sozusagen für den Bürger interessant, weil man keine Zulassung zum Amateurfunk benötigt und das Ganze im ISBN-Band funktioniert. Wie man sieht, super viel Interesse und geht durch die Decke.
2: Dann gibt es noch eine kleine Übungsfuchsjagd für die Kinder?
3: Richtig, die hatten wir auch schon. Also nicht nur Übungsfuchsjagd, sondern so eine Art Übung, Schnupperfuchsjagd. Können wir auch ein bisschen weiter aufbohren. Hier im kompletten Park sind Füchse oder Füchse versteckt. Und
2: Kleine Sender. Ich finde Fuchsjagd ein wahnsinnig martialisches Wort. Aber es ist Amateurfunkpeil, nicht?
3: Gott sei Dank, ja. Also weitgerecht werden dort elektronische Füchse identifiziert mit kleinen Peilgeräten. Und für Groß und Klein, also wir hatten jetzt schon ganze Familien hier. Das ist schon ein Eingangstor, was die Leute neugierig macht und war wirklich, wirklich sehr, sehr stark besucht. Ja.
2: Du hattest eingangs von der UKW-Station oben berichtet, wir sind ja hier im Rheingraben. Also wer es nicht weiß, Limburger Hof heißt wirklich Limburger Hof, ein Wort, im Rheingraben. Und der erstreckt sich ja fast gerade von Freiburg bis Frankfurt ungefähr.
3: Direkt bis in den Taunus, ja.
2: Kommt man dann auch so weit?
3: Absolut, okay. Ja. Also nicht nur das, ne? Also je nachdem, was wir haben da wirklich ganz, ganz findige Spezialisten. Ich weiß nicht, ob das heute auch ausgeübt wurde. Mit jeglicher Art von Skettern arbeiten die. Aber nichtsdestotrotz, wir kommen wirklich bis zum Rheinfall, wie man schon sagen, bis nach Freiburg, da wo der Rhein
2: entsteht.
3: Dort runter, bis nach Wörth klappt das einwandfrei und bis in den Taunus. Und natürlich haben wir Funkamateure ja auch Relaisfunkstellen. Das war natürlich auch ein super faszinierendes Thema, das auch mal auf der Karte zu visualisieren, auf dem großen Monitor und den Besuchern und Besucherinnen einen Einblick zu machen, was haben wir eigentlich an Infrastruktur, ne? Sei es Relaisfunkstellen, sei es Hemnet-Knoten oder jetzt neuerdings halt auch die ganzen Mesh-Knoten, die auch teilweise von Funkamateuren betrieben werden, wo wir auch aktiv in der Region fördern. Hier Hochschule Ludwigshafen zum Beispiel, in Mannheim soll jetzt auch noch einer kommen. Hier Achim und so weiter auf der Kalm mit, hier haben schon einen im Betrieb. Also das floriert richtig gut, das ist, schweißt auch zusammen und macht Laune, gemeinsam da was zu bewegen.
2: Wenn ich manchmal seltsam schaue, liegt es an den Papageien, die hier frei lebend sind. Kaum zu erkennen, grün in grün. Also die haben wirklich die Farbe der Bäume hier und die fliegen überall rum, sind freilebend. Halsbandsittiche, der Naturschutzbund, der NABU, führt sie als heimische Art. Und ja, hier ist einfach so warm, also nicht nur heute, auch absolut generell.
3: Die Toskana der Deutschland, sagt man.
2: Ja,
3: ne?
2: Also die Pfalz ist ja die Toskana. Die leben hier frei und ich glaube zwischen Freiburg und Düsseldorf zumindest sind die anzutreffen. Also das erklärt manchmal meinen verwirrten Blick, wenn ich hier nach oben schaue. Ja. Aber lass uns doch zurückkommen zu Meshcore. Ich gehöre ja noch zur Generation Meshtastic. Ja. Wo sind denn da die Unterschiede?
3: Ich bin da auch nicht super sonderlich weit drin. Ich habe mir natürlich auch eine eigene Station aufgebaut, aber bin auch selbst ein bisschen im Umzug und unter Dach bin ich nicht so ganz performant aufgestellt. Aber ich meine, dass das Routing sich um einiges verbessert hat. Die Intelligenz hinten dran ist eine andere. Der Algorithmus bzw. das Übertragungsmedium sowieso, der Ether, aber das Übertragungsverfahren bleibt gleich, nur das Protokoll ist ein anderes. Und die Vorteile, die das Meshcore halt birgt, sind auf der einen Seite halt dieses intelligente Routing und diese Verschlüsselung hinten dran von A nach B kommunizieren zu können.
2: Routing dann über das Internet?
3: Nein, nicht. Zum Glück nicht.
2: Das macht ja Meshtastic den MQTT-Servern.
3: Richtig, genau. Und das ist komplett autark. Und wenn ich das richtig verstanden habe, dann baut sich das Ding, also das Netz, im Prinzip instantan auf und erkennt anhand sozusagen der Feldstärken, wie viel dB Mikrovolt wo ankommen und routet dann im Prinzip den perfekten Pfad und macht auch Redundanzen, wenn etwaige Knoten ausfallen könnten.
2: Gehen wir rüber zum
3: Gerne, wir haben nämlich noch viel, viel mehr. Richtig.
2: Und solange wir uns auf den Weg machen, genau, hast du noch gar nicht gesagt, habe ich noch gar nicht gesagt, hatten wir im Vorgespräch, im Schloss sind nochmal zwei Stationen aufgebaut.
3: Genau, richtig,
2: einmal Kuro-100, also Satellitenkommunikation, und dann nochmal FT8 und dann nochmal Whisper. Also drei Stationen eigentlich, wobei Whisper läuft von alleine. Während wir rübergehen, bitten wir Conny Ferren, das hattest du vorhin schon geäußert, von Rheingold, Neue Deutsche Welle, Dreiklang.
1: Ja, Rheingold mit Dreiklang-Dimensionen spielen wir natürlich jetzt für euch gerne. An dieser Stelle möchten wir auch noch auf den YouTube-Kanal von Micha, Delta Delta 0 Uniform Lima, hinweisen. Dort ist seit einigen Tagen auch ein Video von der Burgenaktivierung in Limburger Hof eingestellt.

0: Wer erwartet hatte, dass wir außer Atem sind, müssen wir enttäuschen. Es sind 200 Meter, aber es sind 200 Meter, die es in sich haben, denn es ist die Grenze zwischen zwei Locator-Feldern. Ja. Dort drüben JN49EJ. Genau. Und hier Juliet November 49 Echo Kilo, genau. Jetzt sind wir aber wirklich vom Schloss. Es gibt einige Antennen, die aufgebaut sind, Parabolantenne. Wir haben eine sehr lustige schwedische Armeeantenne für die höheren Bänder. Wir haben diese Whisper-Antenne Endfett, die montiert wurde. Aber was erwartet uns im Schloss an Stationen?
1: Ja, gut, dass du fragst. Wir haben hier einmal die Q100-Antenne im Hintergrund. Q100, Satellitenfunk mit geostationären Satellit. Wer kennt es nicht? Ich glaube, da wirst du auch gleich nochmal aktiv werden, habe ich gehört.
0: Okay, okay.
1: Ja, ja, da haben wir noch was vorbereitet.
0: Der Durchmesser, das werden so um die 60 cm sein, ja, würde ich mal schätzen.
1: Genau, das ist schon so
0: 60 cm,
1: nicht? Gutes Maß, um das halbwegs performant
0: genau
1: hinzubekommen. Richtig, ja.
0: Brauchst nicht allzu viel Leistung.
1: Ja, genau. Hinten dran die Discon-Antenne. Da hast du,
0: glaube ich. Discon-Antenne. Die Form kam mir bekannt vor. Discon kennt man sonst nur von den höheren Bändern. Aber gibt es auch für Kurzwelle. Wir konnten 40 Meter abstimmen. Wir konnten
1: Wahnsinn, cool.
0: 20 nicht, 17, 15 und 10 Meter. Mhm. Hat funktioniert. Einiges davon auch mit dem nicht ganz so tollen Tuner vom FTX1, aber der ICOM, der Tuner, der macht natürlich alles. Aber wir waren bei QU100, als ich dich unterbrach.
1: Genau, wir haben da drin auch eine QU100-Station aufgebaut und da wollten wir dich eigentlich auch gleich mal mit drin verhaften.
0: Ja gut, dann gehen wir gleich rein. Wir sind jetzt im Schloss und ich bekam eine Turboschulung zu dieser QU100-Station über diesen geostationären Satelliten 36.000 Kilometer weit draußen. Und ja, ich weiß, was zu tun ist. Ich nehme jetzt das Mikrofon, rufe CQ und lass mich überraschen, wer mir antwortet. CQ Satellite, CQ Satellite, das ist Delta Quebec 9, Lima. Delta Quebec 9, Lima, ruft CQ 100.
2: Delta Quebec 9 Lima, hier ruft Delta Delta 1 Uniform Sierra.
0: Ich unterbreche die Aufnahme hier kurz, denn ich glaube, man muss zwei Dinge nochmal nachschicken. Zum einen mit Matthias, DD1 US in der Nähe von Freiburg, hatte ich ein sehr, sehr nettes Gespräch. Aber so nebenan, wie es in der Aufnahme rüberkommt, ist es nicht, denn das Signal war doch verrauscht. Und deswegen hatte ich das mit der KI ein bisschen nachbearbeitet, um dieses Rauschen zu reduzieren. Was man aber auch hört, ist das Echo meiner eigenen Stimme, denn ich spreche ja in das Mikrofon rein, der Empfänger läuft derweil weiter und deswegen höre ich mein eigenes Signal zurück. Der Trick ist, man darf sich davon einfach nicht beeindrucken lassen. Ja, und kaum waren Matthias und ich fertig, rief auch noch Papa Yankee 2 Sierra Foxtrot Yankee aus Brasilien rein und auch mit ihm hatte ich ein wirklich sehr, sehr schönes Gespräch über diesen Q100-Satelliten.
3: Delta Quebec, question mark. The Papa Yankee 2, Sierra Foxy Yankee. Okay, Delta Quebec 9 Lima, Papa Yankee 2, Sierra Florida Yankee. Papa Yankee 2, Sierra Florida Yankee, over.
0: Es gibt eine weitere Station zu beschreiben. Wir haben hier den Norbert, er ist großer Fan von FT8, also dieser digitalen Betriebsart an seinem Rechner, der leider so ein bisschen einen Schaden genommen hat beim Transport. Aber Norbert, was ist für dich die Faszination an dieser digitalen Betriebsart?
4: Also für mich ist besonders faszinierend, dass man diese Betriebsart rein visuell ausführen kann. Zum einen, ich bin hörgeschädigt, ich habe also mit normalen akustischen Betriebsarten ein Problem. FT8 kann ich problemlos arbeiten, kann mein Hobby als Funkamateur weiter ausführen, trotz Hörschaden. Das ist ein Vorteil dieser Betriebsart. Und das andere ist, dass man mit sehr kleiner Leistung und auch mit ganz normalen, bescheidenen Antennen sehr große Reichweiten erzielen kann. Und auch so DX, weit entfernte Stationen, die man unter normalen Umständen eigentlich nie arbeiten kann, sind mit FT8 wunderbar zu erreichen. Und das macht für mich diese besondere Faszination dieser Betriebsart aus.
0: Du hast mir ein schönes Stichwort gegeben, wunderbar zu erreichen. Was hast du denn schon erreicht?
4: Gerade kürzlich habe ich eigentlich das absolute Highlight in meinem bisherigen Funkerleben, das waren die Bouvet-Inseln. Die konnte ich mit FT8 erreichen. Das war eine DX-Expedition, auch eine ganz entlegene Insel südlich noch zwischen Afrika und Antarktis. Mhm. Und die ist auf, glaube ich, Platz 7 oder Platz 8 der meistgesuchten Funkgebiete. Und das wäre also mit einer normalen SSB-Verbindung oder CW-Verbindung von meinem Standort mit meinen Antennen aus nicht gegangen. Mit FT8 ging es.
0: Welche Sendeleistung hast du?
4: 60 Watt.
0: 60 Watt. Mhm. Das ist nicht ganz wenig.
4: Nö, es ist auch für FT8 nicht ganz wenig, aber selbst da musste ich 4 Stunden arbeiten.
0: Das heißt, 4 Stunden lang hast du versucht?
4: 4 Stunden lang habe ich, so wie jetzt hier auch, habe ich versucht, diese Station zu erreichen, ja, weil eben der Andrang sehr groß war. Und gerade bevor ich aufgeben wollte, genau in dem Moment, wo ich gesagt habe, nee, wird heute nichts mehr, dann kam es und kam die Meldung auf dem Bildschirm, das QSO hat stattgefunden.
0: Dank dir, gute Jacks noch.
4: Dankeschön.
0: Und ich glaube, wir gehen jetzt noch weiter zur Whisper-Station, die automatisch arbeitet. Und deswegen ist da gar nicht niemand an dieser Station. Und ich mal schauen, ob mir selbst was einfällt, das ich erzählen kann.
5: Als Whisper-Sender kam ein kleines Kästchen von Zachtec zum Einsatz. Klein wie 2 Päckchen Taschentücher macht dieses Gerät 200 Milliwatt Ausgangsleistung und es wurde teilweise betrieben von Solarzellen und teilweise auch aus dem Akku heraus, je nachdem, wie es mit der Sonne klappte. Angeschlossen waren sowohl eine GPS-Antenne für die Position als auch diese NFET-Antenne, die draußen an der Fassade des Schlosses entlang geführt wurde. Eingebaut in diesem Zachtec-Sender waren Filter für 17, 15 und 10 und 6 Meter, aber nichts für andere Bänder, also nicht für 20 Meter, nicht für 40 oder anderes. Und da wir die Hochfrequenz nicht verseuchen wollten und natürlich auch die NFET-Antenne nur auf 20, 15, 10 und vielleicht noch 6 Meter resonant war, waren wir von den Bändern doch sehr eingeschränkt. Trotzdem konnten Stationen erreicht werden oder sie erreichten uns in Europa auf den Kanaren, also Teneriffa, spanische Stationen und über Südamerika hinaus war das zu hören und dann natürlich immer ein guter Kandidat, die Georg von Neumeier Station in der Antarktis.
0: Ein schönes Event ist auch immer noch ein schönes
1: Event. Absolut, wir sind immer noch dabei.
0: Ja. Mit Besuchern auch, mit der Fuchsjagd für die Kinder und
1: allem,
0: was
1: sonst
0: noch mit dran hängt. Wünschen angenehme QSOs, 73 und bye bye.
1: Tschüss.
6: TQ Castles on the Air, TQ Castles on the Air. Hier ist Delta Quebec 9 Lima. Delta Quebec 9 Lima ruft TQ Castles on the Air. Aus Limburger Hof, Locator Juliet November 49, Echo Juliet. Yeah.

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1: Liebe Hörerinnen und Hörer, das Wetter ist nicht nur Lieblingsthema bei vielen Gesprächen und bei so manchen Funkverbindungen. Nein, es ist auch seit Anbruch des Klimawandels von entscheidender Bedeutung für uns Menschen. Sie merken es ja seit Jahren, das Klima in Deutschland wird immer trockener. Überall ist es wichtig zu wissen, wann und wo es wie viel regnet. Regenmessungen sind von großer Bedeutung. Sie werden nun sicher fragen, wovon heute hier auf Radio DARC die Rede ist. Wir sind doch ein Magazin für Funkamateure und Technikliebhaber, nicht eines für Hobbymeteorologen. Doch weit gefehlt. Heute werde ich Ihnen eine interessante Technik vorstellen, wie man mit Hilfe von Funkwellen Regenmessungen durchführen kann. Dämmert es Ihnen? Jeder von uns kennt sicher das Regenradar. Mit Hilfe von Radarstrahlen kann man Größe und Dichte von Regenwolken erfassen. Das sind eindeutig Funkanwendungen. Die so erfassten Daten münden in eine Webseite oder eine Handy-App, auf der man nachschauen kann, wann und wo sich Regenwolken auf einen zubewegen. Die Daten des Regenradars kann man jeden Abend unter anderem in der Wettervorhersage kurz vor der Tagesschau bestaunen. Doch weltweit fehlen für viele Regionen präzise Daten, weil flächendeckende Messungen bislang teuer sind. Ändern könnte sich das jedoch mit einer neuen Methode. Forscherinnen und Forscher des Karlsruher Instituts für Technologie und der Universität Augsburg gelang die Regenmessung mit dem Mobilfunknetz. Jetzt ist der Einsatz der Technologie in Westafrika geplant. Über die Ergebnisse berichtete das Team in einigen wissenschaftlichen Fachzeitschriften. Funkamateure wissen, dass vor allem auf hohen Frequenzen Regen in der Luft die Funkwellen dämpft. Der Effekt ist umso größer, je höher die Frequenz ist. Die Absorption setzt etwa bei 1 GHz ein und kann im 10 GHz Amateurfunkband schon mal eine Funkverbindung komplett unterbrechen, wenn eine Regenfront zwischen Funkpartnern aufzieht. Bekannt ist dieser Effekt auch von Fernsehsatelliten, deren Signale bei starken Regenfällen nicht mehr zu den Häusern unten auf der Erde durchdringen. Diese arbeiten typischerweise um die 11 GHz. Die Absorptionswirkung von Regen kann auch die Leistungsfähigkeit eines Mobilfunknetzes erheblich beeinträchtigen. Doch was Kommunikationsunternehmen Kopfzerbrechen bereitet, ist für Meteorologen ein Glücksfall. Die Karlsruher Forscher haben nämlich herausgefunden, dass es einen direkten Zusammenhang zwischen den fallenden Regenmengen und der Dämpfung von Mobilfunkfrequenzen gibt. Somit konnte eine gänzlich neue Methode zur Regenmessung entwickelt werden, bestätigt Professor Harald Kunstmann vom Institut für Meteorologie und Klimaforschung. Wenn ein Mobilfunknetz vorhanden ist, braucht man weder eine neue Infrastruktur noch Wettersatelliten, die von oben ein Gebiet vermessen. Aus der niederschlagsbedingten Abschwächung der Funkverbindung zwischen mehreren tausend Mobilfunkmasten konnte das Forscherteam zeitlich hochauflösende Regenkarten generieren. Beim Vergleich mit den Messwerten des deutschen Wetterdienstes zeigt sich, dass eine nahezu perfekte Übereinstimmung erzielt werden konnte. Regenmessung als Abfallprodukt von Mobilfunk-Basisstationen? Ja, genau, das steckt hinter dieser cleveren Idee. Eine vorhandene Infrastruktur wird einfach zusätzlich ausgewertet und schon kann man überall Regenmessungen vornehmen. Und die gibt es ja heutzutage beinahe weltweit überall. Welche Methodiken genau zum Einsatz kamen, das erfahren Sie gleich. Bleiben Sie dran.

0: Das waren die Cascades aus dem Jahr 1963 mit ihrem Rhythm of the Falling Rain. Einer unserer vielen Super-Oldies hier auf Radio DAC. Ja, der Rhythmus von Regenfällen hat ja vor kurzem eine ganz neue Bedeutung erlangt. Er schwächt nämlich Funkwellen ab und daraus kann man Erstaunliches ableiten. Es geht heute in unserem Technikbeitrag um Regenmessungen mit Hilfe des Mobilfunknetzes. Einem Forscherteam aus Karlsruhe und aus Augsburg ist es gelungen, mittels Auswertung die Absorption von Mobilfunkwellen ein Maß für fallenden Regen zu finden. Möglich wurde die Niederschlagsbestimmung aufgrund der Richtfunkantennen, die in Mobilfunkbasisstationen zur Übertragung weiter Strecken eingesetzt werden. Also es geht nicht um die Verbindung zwischen den Anwendern mit ihren Handys und den Basisstationen. Das findet auf mehreren Frequenzbereichen um 900 MHz oder 1,8 GHz statt. Der Clou ist, dass die einzelnen Basisstationen oft nicht mittels Kabels untereinander vernetzt sind, sondern mit einer Richtfunkverbindung. Genutzt werden hierfür Frequenzen von 15 bis 40 GHz. Deren Wellenlänge beträgt rund 1 cm und das rückt immer näher an die typische Größe von Regentropfen heran. Je mehr Niederschlag fällt, desto schwächer wird das Signal, mit dem die einzelnen Mobilfunkbasisstationen untereinander vernetzt sind. So wurde für das Projekt ein Jahr lang jede Minute die aktuelle Abschwächung von 4000 Richtfunkstrecken gemessen. Der daraus entstandene Datensatz war die Grundlage für eine Korrelationsanalyse zur Bestimmung von fallenden Regenmengen. Man kann sich denken, dass diese Methode aufgrund ihrer Auflösung und Flächendeckung weltweit einzigartig ist. Neben den klassischen Methoden der Datenanalyse nutzten die Forscherinnen und Forscher auch künstliche Intelligenz, um den Zusammenhang zwischen den Messwerten herauszufiltern. Der Grund? Auch andere Faktoren wie Wind oder Sonne können zu leichten Abschwächungen des Signalpfads führen. Mithilfe der KI konnte jedoch erkannt werden, wann eine Abschwächung auf Regen zurückzuführen ist und wann auf andere Faktoren. Der Algorithmus wurde gewissermaßen kalibriert und mit anderen Messmethoden verglichen. Was ist nun der Nutzen des Ganzen, wo es doch Wettersatelliten gibt? Nun, das mag in Europa zutreffen, nicht jedoch in Entwicklungsländern. Konkret starten soll ein Projekt im westafrikanischen Burkina Faso, wo erstmals eine landesweite Erfassung von Richtfunkstrecken aufgebaut werden soll. Ohne auch nur einen Cent zu investieren, kann mit der vorhandenen Technik in Zukunft dort der Regen gemessen werden. Tolle Sache und alles basierend auf Funktechnik. Die Regenmessung mit dem Mobilfunknetz hat aber auch Grenzen. Sie funktioniert nur hinreichend gut, wenn es sich um Regen handelt, nicht jedoch um Schneeregen oder Graupel. Diese beiden letzteren Wettererscheinungen führen nämlich zu einer überdurchschnittlichen Abschwächung des Funkpfads und Schnee lässt sich mit dem Mobilfunknetz gar nicht messen. Für schneereiche Regionen kommt die neue Methode also eher nicht in Frage. In diesem Sinne, vielen Dank fürs Zuhören, bis zum nächsten Mal. Eva Maria, Delta Golf 9, Mike Fox Golf.
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5: Auch im Monat Mai wird es den DX-Jägern nicht langweilig und eine ganze Reihe von seltenen Vögeln beleben die Amateurfunkbänder. Es sind Expeditionen nach Burkina Faso, auf die Komoren, nach Gambia und die Pazifikinsel Palau angekündigt, nur um einige zu nennen. Und eine Übersicht über das herrschende Funkwetter für die DX-Jagd gibt es an dieser Stelle wieder von unserem Spezialisten Christian Reiber, Delta Lima 8 Mike, Delta Whisky, vom HF-Referat des DARC.
6: Burkina Faso, die Komoren und Gambia, das ist Afrika und für uns Europäer ein dankbares Ziel. Richtung Süden gelegen, wo die Ionisation höher ist, meist keine Tag-Nacht-Grenze im Weg und weit weg von den Polen. Das gut 11.000 Kilometer entfernte Palau, etwa 1.000 Kilometer östlich der Philippinen gelegen, ist da schon ein härterer Brocken. Immerhin vermeidet aber auch dieser Signalpfad die polaren Breiten. Was wohl eine gute Idee ist, denn die Ruhe, die wir in den letzten Tagen, mit Ausnahme des Mittwochs, im Erdmagnetfeld genießen durften, ist erstmal vorbei. Denn an diesem Wochenende wird ein koronales Loch eine steife Brise Sonnenwind schicken, der recht ordentlich am Erdmagnetfeld rütteln wird. Ein G1-Magnetsturm, also die niedrigste der fünf von der amerikanischen NOAA definierten Kategorien, wird es mindestens werden, eher aber ein G2 oder sogar ein G3. Das entspricht dann einem spitzen K-Index von 6 bzw. 7. Spätestens am Montag tritt dann Beruhigung ein. Für die weiteren Tage sind im Moment nur kleinere Stoßwellen im Sonnenwind zu erwarten. Das heißt, das Magnetfeld wird ruhig bis angeregt sein und nur kurzzeitig mal etwas turbulenter werden. Allerdings wird diese Rechnung nur dann aufgehen, wenn die Region 4436 nicht explosiv wird. Sie ist die größte derzeit für uns sichtbare aktive Region und hat einige Flares erzeugt. Am Donnerstag begann sie aber abzubauen. Obwohl sie in den nächsten Tagen den kritischen Bereich durchläuft, wo von ihr ausgehende Plasmawolken sehr wahrscheinlich die Erde treffen, sieht es im Moment danach aus, als würde da nicht mehr viel passieren. Das sieht man auch am solaren Flux, der sich wieder nach unten Richtung 100 Einheiten orientiert. Eine aktive Region, deren Eruption man schon hinter dem Sonnenrand erkennen kann, wandert jetzt auf die Vorderseite. Ein ganzer Cluster aktiver Regionen wird dann ab der Wochenmitte nach und nach sichtbar werden. Für die nächsten Tage wird daher mit leicht ansteigender Sonnenaktivität gerechnet. Mit Erscheinen dieses Clusters dürfte es dann steiler nach oben gehen. Beim solaren Flux sind zunächst 100 bis 120 Einheiten zu erwarten. Später in der Woche ist dann sogar ein weiterer Anstieg Richtung 150 Einheiten möglich. Die MUF steigt an ungestörten Tagen auf 25 MHz oder etwas mehr. Es öffnen damit alle Bänder bis 15 Meter dauerhaft, 12 Meter stundenweise und 10 Meter nur sporadisch. Nachts bleibt das 30 Meter Band meist durchgehend offen. Im G1-Magnetsturm wird die MUF gedrückt, dann ist mit 20 bis 22 MHz zu rechnen und 15 Meter schließt zeitweise. Wird der Magnetsturm an diesem Wochenende kräftiger, dann geht es mit der höchsten nutzbaren Frequenz entsprechend weiter runter. Das 17 Meter Band ist dann das nächste Opfer und selbst auf 20 Meter kann es ungemütlich werden. Nach dem Wochenende stehen dann die Chancen gut für ruhigere Bedingungen und ein wieder zuverlässig öffnendes 15 Meter Band. Sporadik E wäre vom Magnetsturm nicht betroffen. Noch tut sich aber recht wenig. Doch das kann sich ja jeden Tag ändern. Good DX!

Das war's nun für heute. Wir sind leider schon wieder am Ende von Radio DARC angelangt. 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Wir hoffen, die Sendung hat Spaß gemacht. Wenn ja, sagen Sie es doch einfach weiter. Wenn Sie wollen, hören wir uns nächste Woche wieder. Gleiche Zeit, gleiche Frequenz. 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Auf Wiederhören, moin, tschüss, servus und 73, gut DX, bis zum nächsten Mal.

0: für die Sendung ist verantwortlich, Jörg Schulz.
1: Verantwortlich? Okay, wer will denn schon verantwortlich sein?
0: Mausi, einer muss immer verantwortlich sein. Und nein, ich möchte mich jetzt hier nicht darüber auslassen. Denn wir sind anders als die anderen und ihr hört jetzt die Selber-Schuld-Show in the Mix und ihr hört Get Funky, den musikalischen Mitschnitt unserer Live-Veranstaltung in Stralsund. Ja, das war im April. Okay, eine haben wir nämlich noch und zwar am 30.05. Ja, wer da hinkommen will, euch bis dahin viel Spaß und hier die entsprechende Mucke für euch.

0: einzuquackeln. Unsere Zeit ist schon wieder rum und ich glaube, einen haben wir noch. Phil Collins in the Air Tonight, wenn ich das hier richtig lese. Ich sage an dieser Stelle schon mal Tschüss und winke, winke. Bis zum nächsten Mal. Das war die Selber-Schuld-Show in the Mix. Get Funky. Wer möchte natürlich viel, viel Radio hören, unsere Sendung hören. Und ansonsten am 30.05. in Stralsund wieder live dabei sein, ist dann auch das letzte Mal versprochen.
1: Hast du was nicht vergessen?
0: Oh ja, ups.

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1: Diese Sendung wird nicht nur von mir, von Wolfgang König, moderiert, sondern auch von meinem Kollegen Burkhard Seidel. Der wohnt in Rostock, aber er ist eigentlich ein Wessi aus der Pfalz. Ich bin ein Ossi aus Ost-Berlin. Und es geht um ein Thema, zu dem wir beide einen Zugang haben. Nämlich es geht um einen Künstler, der auf beiden Seiten des Eisernen Vorhangs für Furore gesorgt hat. Auf unterschiedliche Weise auch. Nämlich um Udo Lindenberg. Der wird nämlich 80. Burkhard, du hast ja ganz persönliche Erfahrungen mit ihm gemacht.
2: Erstmal schönen guten Tag, liebe Zuhörerinnen und Zuhörer. Ja, das liegt einfach daran, wenn man selbst in jungen Jahren, Udo wird 80, ich bin ihm nur mit 3 Jahren hinten dran. Das heißt also, beide in jungen Jahren bei diesem Event in Moskau damals war, 1985 bei den, Weltjugendfestspielen.
1: Das hieß offiziell die Weltfestspiele der Jugend und Studenten.
2: Ja, genau. Dankeschön. Man sieht, du bist noch gut in der Materie drin. Und genauso habe ich das auch erlebt. Ich bin ja mit Udo damals direkt nach Moskau geflogen. Wir saßen sogar im gleichen Flugzeug und konnten schon ein bisschen vorab miteinander reden. Ich habe auch einen O-Ton, Originalton von ihm. Wenige Minuten bevor wir in Moskau gelandet sind, war er auch etwas aufgeregt. Man hat es gemerkt. Und er war ganz gespannt, was jetzt auf ihn zukommt. Und ich habe ja damals 1985 direkt aus Moskau, aus dem Studio der ARD, eine Sendung nach Berlin rübergeschickt, wo dann auch gleich diese Stimmung ganz deutlich zu hören war.
3: Nun trällerte er inzwischen auch schon in Moskau. Unser Udo Lindenberg, Deutschlands Paniknachtigall aus dem hohen Norden. Eingeladen von der deutschen Gewerkschaftsjugend und ausgestattet mit dem Okay der sowjetischen Veranstalter der 12. Weltjugendfestspiele, repräsentierte er und sein Panikorchester eine Woche lang bundesdeutsche Rockkultur im Osten. Zwar war er nicht mit dem Sonderzug nach Moskau gekommen, dafür aber mit einer der 3 Lufthansa-Sondermaschinen der bundesdeutschen Jugenddelegation. Noch im Flugzeug, kurz vor der Landung, zeigte auch der ansonsten coole Udo leichte Nervosität, sprach von seinen eigentlichen Erwartungshaltungen an diesen Moskau-Gig.
4: Wenn wir da jetzt irgendwie hinfahren und gleich landen, dann ist das irgendwie schon ein ziemliches Abenteuer, weil das erste Mal in Moskau ist ja eigentlich nicht so weit von der Bundesrepublik entfernt, ist ja eigentlich ziemlich gleich um die Ecke und dennoch hat man gelegentlich den Eindruck, es ist sehr, sehr, sehr, sehr weit und sehr fremd, ja, ein Land voller Rätsel, ja, eine Stadt voller Geheimnisse und so, ne, ich weiß ja nicht, was da alles im Underground passiert und im Überground und so, muss mal gucken, es wird dann den Kontrolletti so gelegentlich entwischen und da auch mal ein bisschen nachgucken können hinter den großen Transparenten und den großen bunten Postern, die wir bestimmt jetzt aufgebaut haben für die Weltjugendfestspiele. Wir wollen da eben auch so ein bisschen schnüffeln, ne? Und mal was rauskriegen über die People, so wie die da so drauf sind. Ne? Also nicht so diese offizielle Arie.
2: Und meistens ist es so im Leben, wenn man etwas Großes erwartet, wird man mit dem Banalsten konfrontiert. Und das war schon, das war allein schon am Zoll, als Udo Lindenberg von dem russischen, also sowjetischen Zollbeamten aufgefordert wurde, nachdem er in den Pass von ihm schaute, er solle bitte den Hut abnehmen. Und Udo hat sich geweigert, das macht er nicht, das ist seine Art, er trägt den immer. Und dann kam es schon zu den ersten Schwierigkeiten. Ich stand nämlich genau hinter Udo in der Warteschlange und habe das dann miterlebt. Und eine Riesenaufregung ging. Er war ja der Musiker, der offiziell zu den Weltjugendfestspielen eingeladen worden ist. Also da war gleich große Panik. Und das so war es dann auch in Folge der ganzen fast 14 Tagen. Immer wo Udo auftrat, war irgendein Problem zu lösen. Ohne es vorwegzugreifen, ich habe dann noch einen O-Ton mal auf dem Roten Platz mit ihm aufgenommen. Da hat er einen Sicherheitsbeamten ein bisschen freundlich angeguckt. Der muss das irgendwie als Mann völlig falsch verstanden haben und hat Udo dann gleich mit auf die Wache genommen. Riesengroßes Theater. Auch die Bild-Zeitung schrieb, Udo verhaftet und mit Gewalt in in die Polizeistation gezerrt. Also eine Seite wie die andere war noch völlig unvorbereitet, wie man damit umzugehen hatte.
1: Wobei, wenn ich mich richtig erinnere, ist er ja dann 2 Jahre später, glaube ich, oder 3 Jahre später, ist er ja dann doch mal im Ostberliner Palast der Republik aufgetreten, zwar nicht mit einem eigenen Konzert, sondern als Teil eines größeren Events, und da hatte er, glaube ich, keinen Hut auf. Also, weil da war der Haarwuchs noch einigermaßen ausreichend, dass der Hut nicht nötig war. Jetzt trägt er seit Jahrzehnten Hut, genauso wie Carlos Santana, eben aus denselben Gründen. Aber ja, offenbar hat er den dann in Moskau schon dabei gehabt.
2: Ja, der hat den voll aufgesetzt, und er lief auch immer damit rum, und damit wurde er ja auch zu einer sehr auffallenden Persönlichkeit. Und wenn man also in seiner Nähe war, dann hat man schon gemerkt, was für eine Ausstrahlung er auf die jungen Leute hatte. Also diejenigen, die mit ihm in Kontakt kamen, die haben schon also auch gespürt, da ist was anderes, da ist was Neues, was Prickelndes, was sie auch gerne erleben möchten. Wie, du hast die O-Töne ja auch dir mal angehört. Wir haben ja damals einige interessante Aufnahmen gemacht, und die werden auch in dieser Sendung präsentiert. Also nicht wundern, wir werden mit unserer Unterhaltung von heute hier am Mikrofon, werden wir ein paar Mal zurück einsteigen, genau in 1985, als Udo zum ersten Mal in Moskau dabei war.
3: So viel nur vorneweg. Er sollte seine Begegnung mit der besonderen Art der östlichen Kontrolleure noch bekommen. Doch vorerst galt es für Udo, erst einmal dem Gerede böser Zungen Paroli zu bieten. Wurde noch vor seiner Abreise in aller Öffentlichkeit behauptet, er, Udo Lindenberg, flöge nur deshalb gegen Osten der roten Sonne entgegen, weil hier im Westen sein Stern am Verblassen sei. Doch als da Udo konterte souverän.
4: Da ich ja enorme Komplexe habe und jetzt merke, dass mein Stern allmählich wieder in den Gulli kracht, aber wahrscheinlich hingehört, muss ich also neue Märkte erschließen und muss jetzt die Sowjetmenschen motivieren, in das Panikfieber einzusteigen.
5: Damit der Rubel rollt.
4: Ja, und damit auch, weißt du, für mein Ego, dass mein Ego wieder ein bisschen strahlen kann, weil ich bereits anmerkte, ein Mensch voller Komplexe bin. Und
5: du kokettierst ganz schön damit.
4: Aber weißt du, irgendwelche weggetretene Sprüche gibt es ja sowieso immer. Seit 10 Jahren wird die Paniknachtigall totgesagt. Und mittlerweile juckt mich das überhaupt nicht mehr, nicht im Geringsten. Denn ich würde doch mal sagen, totgesagt, die leben länger. Ich bin ein agiles Kerlchen, bin sehr neugierig, bin sehr viel unterwegs. Und finde das auch interessant, in anderen Ländern zu spielen. Und wenn es da auch noch Geld gibt, nehme ich das glatt an. Und in Moskau.
5: Aber hier
4: tritt
5: er doch umsonst auf.
4: In Moskau, ja, hier tritt ich umsonst auf.
5: Wirst du mit einmarschieren bei der bundesdeutschen Delegation?
4: Ja, ich marschiere nie.
3: Nun, einmarschieren, man weiß es inzwischen ja zu Genüge. Einmarschieren taten vor allem die kommunistisch orientierten Jugendverbände aus West-Berlin. Mit Bärenfell, eigener Berlin-Fahne und nationalem Sonderstatus. Die Folge hierzulande: Verstimmung bei den Politikern, Ärger in der Bevölkerung und eine denkbar schlechte Presse. Für die in Moskau völlig überrumpelte bundesdeutsche Delegation bedeutete dies 2 Tage Stress, Wut und harte Verhandlungen. Denn unversehens waren die bundesdeutschen Jugendverbände zwischen die Deutschland- und Berlin-politischen Mühlräder geraten. Zu Hause drängte man auf sofortige Abreise, in Moskau drohte man zum Spielball sowjetischer Interessen zu werden. Schließlich entschuldigten sich die sowjetischen Veranstalter, sicherten eine unpolitische Abschlussveranstaltung zu und garantierten die Zurücknahme sämtlicher Kontrollen vor und um den Bundesdeutschen Kulturclub im Herzen der Moskauer City. Neben vielen sowjetischen und anderen östlichen Jugendlichen profitierte auch die 20-jährige Tatjana von dieser ausgehandelten Freizügigkeit rund um den Deutschen Club. So war sie mit ihren Freundinnen als Gast eines Teilnehmers der deutschen Sportjugend zur allabendlichen Disco hereingekommen. Aus der Pravda hatte sie allerdings nur die eine Seite der Wahrheit erfahren, nämlich, dass die bundesdeutschen Jugendliche nach Hause fahren sollten und...
6: Ну, например, вот тут был разговор о том, что общаться с советской молодежью.
7: Ja, das ist sehr wichtig. Zum Beispiel, Sie haben erfahren, dass man die Jugendlichen gewarnt hätte oder ihnen gesagt hätte, sie würden hier bei uns nicht so frei sprechen können mit Jugendlichen aus der Sowjetunion.
5: Sind Sie nicht kontrolliert worden?
7: Es ist absolut frei. Es ist also absolut frei und freiwillig. Und die sind einfach da hierher gekommen und unterhalten sich mit...
5: Wie haben Sie es denn erfahren, dass hier ein Kulturprogramm läuft? Der deutschen Delegation.
8: Я секретарь комсомольской организации на нашем предприятии. Через райком распространяют билеты.
7: Ja, dieses Mädchen ist nun in ihrem Betrieb, wo sie arbeitet, Komsomol-Sekretär einer Gruppe und sie bekommen Informationen über den Komsomol und sie wussten das und die erzählt das dann ihren Freundinnen und Freunden in dem Betrieb, wo sie arbeitet.
5: Also Mund-zu-Mund-Propaganda.

Ja, übrigens, das war auch ein Punkt. Wir bundesdeutschen Teilnehmer an den Jugendweltfestspielen in Moskau, wir waren in einem ganz bestimmten Hotel untergebracht, weit draußen am Stadtrand von Moskau. Also es war schon ellenlang, da waren auch alle Gruppierungen der Jugendorganisation. Lass mich nur kurz schildern, aber da sind wir auch als Kollegen das erste Mal zusammengekommen, zum Beispiel von DT64 und so weiter. Und die stießen auf uns, zum Beispiel SF Beat oder Rias Leute, und man konnte miteinander reden. Das haben wir auch gemacht. Ich darf mal kurz an eine Begebenheit erinnern. Also alles war ganz streng. Ich erzähle es auch in der Sendung, die wir damit eingeblendet haben in unsere heutige Sendung. Aber in Wirklichkeit war es so, es gab offiziell kein Alkohol, es gab offiziell keine Tanzbar, die auf waren. Also an den öffentlichen Punkten im Hotel war niente, alles zu. Aber auf den Stationen oben, auf den Stockwerken, wo man untergebracht war, wo die deutsche Sportjugend war und wo die Reporter waren und wo die anderen wer auch immer, da hat man sich zusammengesetzt. Wir als Journalisten haben dafür gesorgt, das kann man ja heute mal nach all den Jahren sagen, weil wir durften einfach ungehindert Alkohol kaufen in bestimmten Läden in der Innenstadt. Wir haben dann für abends ein Alkohol mitgenommen und dann haben wir oft in einem Zimmer von jemandem gesessen und miteinander offen geredet und viel Spaß gehabt auch miteinander, denn wir waren ja alle auf uns neugierig. Und haben dabei dann zum Schluss mit Alkohol gegen die Spiegel geprostet, weil wir schon gedacht haben, dass hinter den Spiegel man schon damals mit lauschte und mitguckte.

0: Midnight in Moskau heißt Totenstille mitten im Herzen der östlichen Weltstadtmetropole. Menschenleer ziehen sich dann die riesigen Prachtstraßen durch die immer etwas zu groß geratenen Häuserschluchten. Vorbei an den riesigen Hochbauten im weltbekannten Stil der Zuckerbäcker-Architektur. Um 1 Uhr geht die letzte Metro. Wer sie verpasst, muss sich um die wenigen Taxis streiten, zu Fuß oder per Anhalter nach Hause kommen. Mitternacht in Moskau heißt sich beeilen, heißt sich in jenen Tagen losreißen von allen auch noch so lebensfrohen und unterhaltsamen Kulturveranstaltungen der 12. Weltjugendfestspiele. Gerade auch für die bundesdeutschen Jugendlichen. Denn 15 Kilometer entfernt, am westlichen Stadtrand Moskaus, im 10.000-Betten-Quartier des Imalowa-Hotels, hat man sie untergebracht. Im Block D, im 15. Stock auch Udo Lindenberg und sein Panikorchester. Hier draußen in der Abgeschiedenheit, ohne Alkohol, der ist offiziell in diesem Delegationsgebäude verboten, langweilen sich vor allem die Roadies und Musiker zu Tode. Nur sehr schwer und mit viel Raffinesse gelingt ihnen, ihr Lebensprinzip Drugs, Sex and Rock'n'Roll aufrechtzuerhalten. Denn Big Brother is watching you und der Kontakt mit sowjetischen Jugendlichen wird schon an der Hoteltüre durch die zahlreichen Kontrolleure zunichte gemacht. Im Hotel fehlen die eigentlichen Jugendtreffs. Weder die Kantine noch die Tanzbar sind geöffnet. Die hoteleigene Sauna hat man vorsorglich außer Betrieb genommen. Böser Spruch einiger Delegierter, man will wohl verhindern, dass sich die Teilnehmer aller Länder hier vereinigen können. Es herrscht streng verordnete Enthaltsamkeit. Was bleibt, sind die Aufenthaltsräume auf den einzelnen Zimmeretagen. Hier sitzen denn auch die Jugendlichen bis spät in die Nacht, diskutieren, reden oder erzählen sich gegenseitig ihre frisch durchstandenen Abenteuer vom Tage. Wie sie zum Beispiel Thomas aus Nürnberg im Moskaus größten Kaufhaus Gumm erlebt hat.
1: Ja, also ich hab mit Absicht oben im Gumm gegessen. Da ist so ein Lokal, wo scheinbar die Einheimischen essen. Und habe mich dann angestellt in so einer Reihe, habe überhaupt nicht gewusst, was ich verlangen soll. Und habe dann geschaut, was die Leute so essen. Habe dann mir jeweils immer das rausgenommen, was die auch essen. Das war so mit Dickmilch und warmer Kaffee und dann so ein Gericht aus einer Hackfleischfüllung mit Teigmantel und hat wahnsinnig toll geschmeckt, hat mich dann irgendwo reingestellt. Was mir wahnsinnig aufgefallen ist, die sind nett, zuvorkommend und auch wahnsinnig hilfsbereit. Ne? Haben sie sofort Platz gemacht für mich am Tisch. Der eine hat mir dann sogar noch ein Messer gegeben, weil ich das vergessen habe. Und die waren wahnsinnig lieb, auch die Leute. Und dann war die Schwierigkeit, ich habe kein Übersetzungsbuch gehabt und wollte mir eins kaufen. Und habe dann denen so mit Händen und Füßen erklärt, dass ich ein Buch will, wo man Deutsch ins Russische und umgekehrt übersetzt. Und da haben sie mir dann einen Plan aufgezeichnet und haben es mir dann gezeigt und haben mir das auf Russisch hingeschrieben. Und da habe ich mich dann so durchgefragt, bin dann immer zu den Leuten hin, habe sie angehalten und habe immer auf das Ding gedeutet, auf die Schriftzeichen. Und haben sie mich immer von einem Haus zum anderen Haus weitergereicht.
2: Und was hast du so selbst erlebt heute in der Stadt?
1: Also ich bin jetzt ungefähr seit 2 Stunden in Moskau mehr oder weniger umhergeirrt, weil ich meine Leute verloren habe im Gumm, in dem großen Kaufhaus drin. Und habe dann aber auch nicht mehr gewusst, wie ich herkommen soll und habe dann alle möglichen Leute gefragt, wo ich glaubt habe, dass sie Englisch können. Habe dann aber nie einen gefunden und höre dann von Weitem, ein paar Leute sich Deutsch unterhalten, renne natürlich total freudig drauf los und frage, ey Mann, ey, wo ist der deutsche Club und so. Und dann schauen sie mich mal wegen verständnislos an und dann kriege ich so halbwegs mit, was läuft. Und naja, also unser deutscher Club ist da und dann habe ich auf die Hemden geschaut, FDJ, habe ich gemeint, ja, ist ja toll und schön, freut mich ja, aber kannst du mir vielleicht auch sagen, wo der westdeutsche Club ist? Und dann haben wir uns recht toll nur unterhalten, war nicht ganz toll.
3: Ja, ja klar. Und aber trotzdem, das war auch schon toll. Ich kann mich noch daran erinnern, als die Jugendweltfestspiele im Stadion von Moskau eröffnet wurden und war ja schon Herr Gorbatschow da. Er war seit 14 Tagen gerade frisch zum Sekretär der Partei gewählt worden. Ich kann mich noch erinnern, ich habe mit meinem Kollegen vom Radio Bremen nebeneinander gestanden. Ich kann mich noch gut dran erinnern, das war so ein richtiger Ossi, ne? Friese, ne? Ein Ostfriese, der auf Ostfriesisch so schön sagte, oh, oh, oh, von dem werden wir noch viel hören. Also das war so seine erste Reaktion. Ich kann das jetzt nicht so im Original wiedergeben. Aber man hat schon gemerkt, da ging was anderes aus. Da eine ganz andere Ausstrahlung. Und die Jugendweltfestspiele selbst, also in der Öffentlichkeit, die Veranstaltung, waren sehr offen. Aber kommen wir nochmal zu Udo Lindenberg. Das soll ja heute unser Hauptthema sein. Er hat übrigens in demselben Hotel gewohnt, wo wir auch untergebracht waren. Und ich werde nie vergessen, um nochmal auf den Hut zu kommen. Ich habe oben im 13. Stock gewohnt und ich habe eines Tages mal kurz aus dem Fenster rausgeschaut, bevor ich wieder unterwegs war. Man war ja dauernd unterwegs. Dann habe ich noch gedacht, na du, was sitzt denn da unten? Und da saß Udo Lindenberg ganz alleine auf einer Bank. Und was man von oben natürlich am besten sah, war sein Hut. Also man konnte auch mal seinen Hut von oben sehen. Aber er war total entspannt, obwohl er an dem Abend zwei Auftritte hatte. Deswegen waren wir ja auch alle in Action, weil wir wollten ja dahin gehen. Es war schon was Besonderes. Und es haben zum Beispiel auch westdeutsche Jugendliche, die Musik gemacht haben, auf der Straße gespielt, was sonst nie ging. Und die Leute sind stehen geblieben, der Verkehr ist zum Stocken geraten. Ich kann mich noch dran erinnern, ich habe im Maxim Gorki Park Interviews mit russischen Personen, die mir begegnet sind oder die da standen und zugeguckt haben und so weiter. Ich hatte eine Dolmetscherin, die an der Humboldt-Universität in Ost-Berlin Deutsch studierte. Das war meine Dolmetscherin und die hat dann für mich alles simultan übersetzt, meine Fragen, die ich hatte. Und interessanterweise ist etwas passiert, was ich vorher als Reporter noch nicht mal in meiner eigenen Heimat so erlebt habe. Plötzlich, als ich fertig war, kamen ältere Herrschaften auf mich zu und haben ganz höflich gefragt, sagen Sie, Sie haben uns jetzt gefragt, dürfen wir Sie auch was fragen? Als Reporter aus dem Westen. Und dann haben die solche Fragen gestellt. Wie ist denn das? Ihr baut die Pershing-Raketen in Mutlangen, im Schwäbischen, die auf uns gerichtet sind. Wie ist das? Wir haben gehört, da gibt es eine Partei, die Grünen. Was wollen die denn? Wollen die nur noch Mohrrüben essen und so? Ne? Und also das war wirklich witzig, was da an Wissen nachgefragt waren, weil man jetzt mal einen Korrespondenten live selbst vor sich stehen hatten. Um auf Udo Lindenberg zurückzukommen, der war ja ständig unterwegs und so weiter, aber ich glaube, der Höhepunkt, das hört man dann auch in der Live-Sendung, die mit eingeblendet ist heute in der Sendung, als er mit Alla Pugatschowa, der Rockröhre der Sowjetunion, das konnte man sich ja noch gar nicht, als wir als Westler haben das gar nicht so verstanden, so Musik wurde bei uns gar nicht gespielt im SFB oder so, die war eine große, starke Stimme, richtig toll und natürlich auch richtig ausgebildet einst im konzertanter Musik. Und als die dann zusammen mit Udo Lindenberg auf die Bühne ging, da ging wirklich der Funke über. Und ich hatte das große Glück, wirklich, dass ich Alla Pugatschowa selbst auch interviewen durfte. Und ich werde nie vergessen, meine Dolmetscherin, von der ich gerade geredet habe, die hatte zwei Töchter und die waren absolute Fans von Alla Pugatschowa. Und als wir dann in ihre Garderobe kamen, passierte Folgendes. Meine Dolmetscherin kniete plötzlich vor Alla Pugatschowa und küsste ihr die Hand und bat ihr ganz vorsichtig die Frage zu stellen, kann ich bitte zwei Autogramme von Ihnen bekommen für meine beiden Töchter? Sie lieben sie über alles. Aber Alla Pugatschowa war ein bisschen berührt, dass sie hob dann, sie dann wieder hoch und hat gesagt, das ist schon gut, du kriegst noch mehr Autogrammkarten. Und ich muss ja ganz ehrlich sagen, also ich habe manchmal auch gedacht, ich bin in einer völlig anderen Welt.
0: Montagabend im Moskauer Künstlertheater. Premierenabend für Udo Lindenberg und sein Panikorchester. Erst vor zwei Stunden hatten die letzten Zuschauer nach einer Maria Stuart-Aufführung das 4000 Sitzplätze zählende Theater rund verlassen. Für geübte Rodi-Hände Zeit genug, die 25 Tonnen Band-Equipment auf der Bühne aufzustellen. Punkt 20 Uhr begann dann der Galaabend der bundesdeutschen Delegation. Mit von der Partie das Kölner Blasorchester Dicke Luft, die Theatergruppe Espe, Franz Josef Bogner mit seinen Clownerien und Franz Safer Krötz mit einem Textauszug aus seinen Nicaragua-Tagebüchern. Dann rockte Udo Lindenberg, dass sich fast die Balken im altehrwürdigen Theater bogen. Unter Anwendung aller zur Verfügung stehender Phonstärken dröhnte er sich zum ersten Mal auch in die Köpfe und Herzen der etwa 1200 geladenen sowjetischen Jugendlichen. Schon nach seinem dritten Song, Sie brauchen keinen Führer, kam Bewegung in die Zuhörerschaft. Tief in ihren gepolsterten Theatersesseln sitzend, vorsichtig erst einmal mit Kopf und Schulter wippend, die strahlenden Augen auf das Rockidol gerichtet, genossen sie sichtlich Udo Lindenbergs wohl einstudierten Bühnenauftritt. Kaum hatte er dieses Anti-Nazi-Lied beendet, war auch zum ersten Mal aus den vorderen Sitzreihen Beifall zu vernehmen. Dorthin nämlich hatte man die geladene sowjetische Kultur- und Politprominenz platziert. Doch auch nach diesem Song klang ihr Beifall nur höflich, blieb ihnen der körperzuckende und mikrofonschwingende Udo Lindenberg auch weiterhin suspekt. Den Politfunktionären mag dabei noch ein ganz anderer Gedanke gekommen sein. Zum Beispiel, was wohl geschehen könnte, wenn dieses rockende und zuckende Energiebündel Udo Lindenberg zum Idol der gesamten sowjetischen Jugend werden könnte. Der kapitalistischen Dekadenz wäre dann wohl möglich Tor und Tür geöffnet. So oder ähnlich mag man an diesem Abend gedacht haben, zumal schon zwei Tage später Udo Lindenberg seinen ersten Open-Air-Auftritt im Moskauer Gorki-Park absolvierte und das vor laufenden Fernsehkameras. An jenem Abend sahen ihn rund 16.000 Menschen vor Ort, auf der Bühne und Millionen Zuschauer live im Fernsehen.
4: Ich war mit dem Orchester am Weg. Wir sind zum ersten Mal beim Festival, jetzt hier in Moskau, und wir entwickeln eine ganz andere Dimension von Sensibilität für die Leute, für das Land hier und für unsere gemeinsame Zielsetzung. Alles für den Frieden und alles gegen den Wahnsinn des Rüstungsexzess zu unternehmen. Denn das ist pervers und kriminell, wenn die Rüstung nicht gestoppt wird, wenn unheimlich viel Geld investiert wird und im anderen Teil der Welt, in der dritten Welt, täglich 40.000 Kinder sterben. Okay, danke.
0: Von Vladivostok, vom Eis bis zum Kaspischen Meer, von Kiew bis nach Leningrad. Kurzum, Udo Lindenberg rockte sich durch den sowjetischen Äther. Unbestreitbar, Udo war in jenen Tagen in. Doch bei den sowjetischen Politfunktionären wohl eher wegen seines eindeutigen Friedensengagements als seiner Musik wegen. Dementsprechend kühl ihr Beifall, mitunter sogar vor leeren Stühlen schon gegangener Parteigenossen. Blieb die Frage an den Rockstar:
2: Du hast dich unheimlich angestrengt, du hast unheimlich losgerockt und gezockt, aber irgendwie so der Funken, der sprang nicht.
5: Nee, das ist hier aber auch anders. Das ist hier einfach anders, wie vieles anders ist in diesem Land. Ich weiß ganz genau, dass die meisten Leute das total spitze finden, aber die zeigen das halt anders. Ne? Die drehen nicht durch hier. Ne? Weißt du, wir sitzen da und dann wippt doch mal Fuß und dann klappert doch mal irgendwie der Finger und so. Ja? Und, aber das ist nicht so, dass sie hier dann durch die Decke zischen. Die haben halt wenig Erfahrung mit dieser Art von Musik und mit dieser Art von irgendwie, ja, Emotionalität, ja, mit so Körpergefühl, ja. Nur manchmal bin ich ein bisschen mehr sexy-hexy drauf und manchmal ein bisschen weniger. Und ich finde auch, dass es wichtig ist, hier bei so einem Festival, das ja irgendwie auch unter so einem Motto steht, wie Drittwelt, Abrüstung und so, ja. Also irgendwie gegen SDI und so Geschichten, ja. Dass da irgendwie manche Songs einfach irgendwie wichtiger sind und eine bestimmte Art von Auftreten einfach angemessener ist.
6: Мы были на его концерте позавчера. Конечно, нам концерт его очень понравился.
7: Die waren vorgestern in dem Konzert von Udo. Das hat ihnen sehr gut gefallen.
2: Und was hat ihnen gut gefallen?
6: В нем, ну это, во-первых, текст песни его. Вот именно песни, которые помогают бороться за мир, вот сама тема этих песен.
7: Das ist vor allem der Inhalt, der sie sehr beeindruckt. Das ist die Lieder, die tatsächlich inhaltsreich sind und sie glauben, dass sie tatsächlich helfen im Friedenskampf.
0: Was es allerdings für einen Kampf bedeutete, um überhaupt an die heiß begehrten Eintrittskarten für Udo Lindenbergs Konzerte heranzukommen, darüber schwieg sich Andrei vor dem Mikrofon aus. Er und seine Freundin jedenfalls gehörten zu den wenigen glücklichen Jugendlichen, die Udo livehaftig beim zweiten Konzert in der Dynamo-Halle sehen durften. In jener großen Konzerthalle war denn auch zum ersten Mal etwas von einem Rockfieber unter den jungen Fans zu spüren. Und als Udo und seine Mannen die alten Rock'n'Roll-Rhythmen durch den Saal fetzten, gab es selbst für die ansonsten zurückhaltenderen Sowjetfans kein Halten mehr. Wo Platz war, wurde getanzt. Ein Tag später schon wieder ein ganz anderes Bild. Die undurchsichtigen Kartenverkäufe müssen Moskaus Kulturschickeria die begehrten Billets gleich tausenderweise in die Hände gespielt haben. Für sie galt, ähnlich wie bei uns, dabei sein heißt in sein, auch wenn Udos Rock an ihnen ungeliebt vorbeirauschte. Während Udo auf der Bühne seinen Körper wie Gummi zum harten Sound verbog, blieb jene Zuhörerschaft stocksteif und unbeweglich. Kaum eine Gesichtsregung und nach jedem Song nur artiger Beifall. Kühl die Atmosphäre, eben kalt wie das Eis in jener Luschniki-Eissporthalle. Wäre da nicht die heißblütige Sängerin Alla Pugatschowa, die Nummer 1 im sowjetischen Showgeschäft, mit aufgetreten, Udo und seine Band hätten leicht in Panik geraten können.

0: erst als Alla Pugatschowa und Udo Lindenberg sich gemeinsam jenem erlauchten Publikum präsentierten, schmolz das Gefühlseis, kam ein Hauch von Atmosphäre ins weite Stadion rund, folgte auch bald der Höhepunkt des gemeinsamen Auftritts.
1: Wir spielen jetzt ein Kinderlied, aber eine Frage, die nicht nur Kinder stellen. Wir singen zusammen, Alla und ich, wozu sind Kriege da?
2: Для чего нужны войны?
3: За этой спокойной внешностью, за этим образом певца сегодняшнего рока, хард-рока, горячее сердце художника, человека, который с нами заодно. Он хочет только одного, того, чего мы хотим. Чтобы мир, наш мир не взорвался от глупости людей.

0: Deutschen Welle, danke.
1: Herr Präsident, du bist doch einer von diesen Herren.
0: Präsident, ты же знаешь об этом.
1: Du musst es doch wissen.
0: В чем же дело?
1: Kannst mir das mal erklären?
0: Поделись секретом.
1: Keine Mutter will ihre Kinder verlieren. Und keine Frau ihren Mann.
0: Зачем солдаты воюют и людей убивают?
1: Also warum müssen Soldaten losmarschieren, um Menschen zu ermorden? Mach mir das mal klar.
0: Зачем война?
1: Wozu sind Kriege da?
0: Зачем война? Ой, президент, послушай.

0: Lemberg.
1: Alle.
0: Pugatschowa.
2: Und was meinte die klangstarke sowjetische Musikdiva à la Pugatschowa zum gemeinsamen Gig mit der dünnstimmigen bundesdeutschen Nachtigall Udo Lindenberg?
3: Мне понравился, потому что все-таки в этом концерте была доля импровизации.
4: Es hat mir sehr gut gefallen, weil an diesem Konzert eine gewisse Improvisation auch mit dabei war.
3: Нам прежде всего помогало взаимопонимание. Как коллеги мы понимали друг друга, что такое сцена.
4: Wir haben uns sehr gut verstanden als Kollegen, was gegenseitiges Verständnis ist, weil wir beide Künstler sind.
2: Und wie gefällt ihr die Musik, die Udo macht?
3: Ну, мне не очень близок хард-рок. Но во всяком случае песни, которые он исполняет, это прежде всего еще и содержание интересное его текстов. Поэтому при изучении этих песен, которые он поет, они мне понравились.
4: An für sich liegt mir diese Musik nicht so sehr, aber der Inhalt, der Text der Lieder ist sehr gut und ich habe diese Lieder einigermaßen studiert und beim Studium der Lieder habe ich verstanden, habe ich sie auch lieb gewonnen.
2: Und wie nahmen es die jungen Zuhörer auf? Konnte Udo wenigstens Sie mit seiner Musik und den wohl einstudierten Show-Einlagen überzeugen?
5: Das Konzert hat uns sehr gut gefallen. Wir sind sehr erfreut, dass wir dieses Konzert gesehen haben, gehört haben und die Kunst, diese Kunst kennengelernt haben.
2: Vielleicht sollten Sie doch mal beschreiben, was Ihnen so gut gefällt.
1: Очень понравился текст.
5: Vor allem der Inhalt, der Text ist sehr eindrucksvoll.
2: Und hat Udo Lindenberg auf Sie zum Beispiel als Mann auch eine Wirkung?
5: Как мужчина, он на вас производит впечатление?
6: Так да, его энергия и вообще манера вести себя.
5: Ja, das kann man wohl sagen, seine ganze Manier, sich zu benehmen, seine ganze Erscheinung als Mann gefällt ihr sehr gut.
2: Als Außenstehender konnte man aber denken, nach der Reaktion der Zuschauer, dass sie doch sehr unterkühlt waren.
6: Нет, зал не холоден, просто как-то нас держится всегда так. Но, по-моему, принимали очень хорошо.
5: Na, sie meinten, das ist nicht so. Die Zuschauer waren nicht kühl. Bloß, das ist vielleicht auch so die Manier, dass sich nicht so aus sich nicht so rauszugehen.
2: Also innerlich hat's gekocht.
5: Но внутри, как вы думаете, у молодежи это все-таки молодежь это производит?
1: Несомненно, несомненно.
5: Zweifellos innerlich ist es sehr gut angekommen.
7: Kann ich mir vorstellen. Also ich muss sagen, was mein persönliches Verhältnis zu Udo Lindenberg betrifft, ich bin nie so ein richtig großer Rockmusik-Fan gewesen. Ich bin eher so von der Jazz-Fraktion. Aber aus der Ecke kommt Udo Lindenberg ja selber. Der war ja Schlagzeuger früher, hat mit Leuten wie Klaus Doldinger und Peter Herbert, zweimal dem Orchesterleiter, zusammengearbeitet, war bis zu deren Lebensende mit denen befreundet und die haben auch immer wieder zusammengearbeitet. Peter Herbertsheimer hat die Bläserarrangement fürs Panikorchester geschrieben und so weiter. Man kann ja, was viele Leute auch nicht wissen, in der Original-Tatortmusik, die ja von Klaus Doldinger stammt, ist Udo Lindenberg am Schlagzeug zu hören. Und insofern, also vieles an seiner Musik kommt eben vom Jazz, auch vom Blues her, womit ich absolut was anfangen konnte. Und auch viele seiner Texte haben mir sehr gefallen, so diese schnoddrige Art, die er hatte, auch der Humor, den er hat. Das fand ich eigentlich ganz witzig. Und auch dann die politische Ausrichtung, die er hatte. Und insofern konnte ich dann mit Udo Lindenberg doch immer noch sehr viel mehr anfangen als zum Beispiel, sage ich jetzt mal, mit Grönemeyer oder Müller-Westernhagen oder so. Und insofern hat mich Lindenberg auch schon immer interessiert. Dann kamen natürlich die ganzen politischen Aktionen, wie die Lederjacke für Erich Honecker und so weiter. Vielleicht kann ich mal eine kurze Anekdote erzählen, die ich indirekt mit Udo Lindenberg erlebt habe. Er war ja dann, wie gesagt, einmal in der DDR und ist im Palast der Republik aufgetreten im Rahmen eines größeren Konzerts, wo neben DDR-Rockgruppen zum Beispiel auch Harry Belafonte mit seinem Ensemble dabei war. Und zu diesem Ensemble gehörte eine Sängerin, von der ich vorher noch nie was gehört hatte, die mich aber sofort beeindruckte. Diane Reeves, mittlerweile die vielleicht beste lebende Jazzsängerin überhaupt. Und ich habe sie viele Jahre später mal bei einem Festival in Südafrika getroffen und da habe ich zu ihr gesagt, weißt du, wo ich dich zum ersten Mal gesehen habe? In den 80er in Ostberlin mit Harry Belafonte. Da sagte sie, ja, an das Konzert kann ich mich auch noch sehr gut erinnern. Und sie erzählte mir dann, dass sie mit Harry Belafonte und Udo Lindenberg und ein paar anderen Leuten in einem Raum waren mit Blick auf die Spree Richtung Alexanderplatz rüber. Und da standen draußen hunderte, wenn nicht noch mehr, Udo Lindenberg-Fans, die nicht reingekommen waren, die keine Karten bekommen hatten. Und die immer riefen, Udo, Udo und so. Und Lindenberg selber stand da ganz gerührt und dann erzählte sie, dann legte Harry Belafonte, der auch genau mitkriegte, was da abging, legte seine Hand auf Udos Schulter und sagte zu ihm, you've made it, also du hast es geschafft. Ja, der hatte genau verstanden, was da los war. Und das fand ich auch eine sehr anrührende Anekdote.
2: Udo, Udo, Udo, so schallte es immer dort, wo der Rocker Udo Lindenberg auftauchte. Ob beim Bummel auf dem Roten Platz, durchs bekannte Riesenkaufhaus Gumm, vor dem Hotel oder auch im Gorki-Park. Immer bildeten sich gleich Fangruppen, galt es für ihn Autogramme zu geben, viele Hände zu schütteln. Mitten im Fanknäuel zwei junge DDR-Mädchen aus Erfurt. Zu diesem Zeitpunkt auf Urlaubsreise in Moskau. Bundesdeutsche Jugendliche hatten ihnen im Park die heiß begehrten Eintrittskarten zugesteckt. Als sie dann abends Udo livehaftig erleben konnten, war ihr Urlaubsgefühl perfekt.
0: Das ist so eine Scheiße. Wir fahren extra nach Moskau, um dich zu sehen hier. Wirklich, sowas haben wir noch nicht erlebt. Herrlich, ganz toll. Wir machen hier, wollten Urlaub machen und dachten uns, jetzt spielt Udo hier. Jetzt muss man alles versuchen, um so eine Karte zu kriegen. Wir haben es auch gepackt. Vor allen Dingen, ich muss an die ganzen Leute denken bei uns zu Hause, die ihn nicht sehen können. Ja.
8: Das ist Wahnsinn. Wir sind wirklich die einzigen zwei, die ihn sehen können hier aus der DDR. Die ohne irgendwelchen Zwang also dahin geschickt werden oder sonst was. Also, ich kann mich nicht mehr beruhigen.
9: Könnt ihr heute überhaupt schlafen?
8: Nee, ich glaub's nicht. Ich zittere. Ich kann nichts mehr halten.
2: Udo machte es für viele möglich. Wie ein Magnet zog er vor allem auch die Jugendlichen aus der DDR an. Vor und nach seinen Auftritten dann immer das gleiche Bild. Vor seiner Garderobe Schlange stehen nach einem Autogramm oder einem kurzen Gespräch mit ihm. Thema Nummer 1. Udo, wann kommst du nun auch endlich zur Konzerttournee in die DDR? Beim großen Bruder warst du doch nun schon.
10: Weil irgendwie muss es ja weitergehen. Das kann ja nicht Sinn der Übung sein, dass da wieder das große Schweigen ist jetzt für ein paar Jahre.
11: Ich weiß nicht, ob jetzt nicht genau mitgehört, aber wie er an sich zu weiteren Konzerten in der DDR steht, ich meine, es ist ja kein Geheimnis, dass viele in der DDR durchaus sich freuen würden, wenn er mal wieder kommen würde. Ist da was in Aussicht?
10: Das würde ich gerne mit Egon besprechen oder mit den FDJ-Leuten, ne? Die da ein bisschen was auch Entscheidendes zu sagen haben. Sagen wir, so kommen wir nicht weiter, aber so viel Zeit haben wir auch nicht mehr. Möglicherweise macht das irgendwann bumm und wir haben das einfach nur verpennt, weißt du?
11: Ja, genau, richtig. Dann komm doch auch mal in unseren Festivalclub. Ich weiß nicht, ob du dazu Zeit hast, aber...
2: Aber leider, leider, dem Rockstar Udo Lindenberg blieb wenig Zeit. Entweder nachts Halligalli im Hotel oder auf dem Roten Platz. Dort tanzte er zum Beispiel mit einer prima Ballerina vom Bolschoi-Ballett. Oder hautnaher Kontakt mit sowjetischen Staatssicherheitsorganen. Obwohl als Very Important Person in Moskau gehandelt, musste Udo einmal mit aufs Polizeirevier. Sein äußeres Erscheinungsbild, vor allem aber die angesteckten Panik- und Chaos-Buttons an seiner Jacke, ließen ihn wohl suspekt erscheinen. Oder hatte der sowjetische Ordnungshüter Udos Lächeln als Mann gar missverstanden?
10: Da steht ein Milizmensch auf dem Roten Platz und ich stehe auch rum und der macht ein bisschen traurigen Eindruck, Gesicht etwas länglich geraten und ich hatte gute Laune, ich lach ihn also an, ne? Und er dachte vielleicht, weiß ich vielleicht in homophiler Absicht, man wusste nichts Genaues. Ich strahle ihm freundlich entgegen und er hat es wahrscheinlich als Provokation empfunden. Und da sagte er, kommen Sie doch mal mit mir ins Separé. Und da bin ich mitgegangen, ja, und dann wurde kurz palavert, dass irgendwie alles in Ordnung ist. Und dann halbe Stunde, hier haben sie gleich in der Schmierenpresse wieder eine Verhaftungsarie draus gemalt, Lindy in Handschellen, ne?
2: Immer dann, wenn der große Rockstar Udo Lindenberg sich von seinen nächtlichen Auftritten und anschließenden Feiern im erlauchten Künstlerkreis erholte, bis 12 Uhr mittags schlief, wohlbehütet und bestens von seinem Manager abgeschirmt, um 14 Uhr sein Tagewerk mit einem guten russischen Frühstück begann. Immer dann waren die bundesdeutschen Teilnehmer der 12. Weltjugendfestspiele schon auf dem Höhepunkt ihrer Aktivitäten. Mittendrin in heißen Diskussionen über Themen wie weltweiter Umweltschutz, Abrüstung in West und Ost, Kriegsdienstverweigerung auch in den Armeen der Warschauer Paktstaaten oder für mehr Entfaltungsmöglichkeiten der Friedensbewegungen auch im Osten. Wahrlich Themen mit genügend Diskussionsstoff und bei der Vielzahl der Rednerbeiträge mitunter eine stundenlange Prozedur. Ganz anders die Mitglieder des Kölner Blasorchesters Dicke Luft. Getreu dem Motto »Musik kennt keine Grenzen« packten sie ihre Posaunen, Flöten, Saxophone, das Schlagzeug und die Tuba ein, zogen zu einem der belebten Plätze mitten in der Moskauer City und machten ganz einfach, ohne lange zu fragen, Straßenmusik.

0: Im Nu bildete sich eine Menschentraube, lauschten plötzlich einige hundert Straßenpassanten den ungewohnten Tönen. Die Gelegenheit, einmal direkt bei ihnen nachzufragen.
1: Gefällt Ihnen sowas?
2: Das gefällt mir sehr gut. Ich bin hier zufällig vorbeigegangen und ich freue mich sehr, dass ich diese Musik plötzlich gehört habe.
3: Das ist ein sehr angenehmes Gefühl. Man beeilt sich, man geht zur Arbeit und plötzlich ist die Musik da. Das erhöht so einigermaßen die Stimmung sofort.
1: Gefällt Ihnen sowas?
4: Нравится. Фестиваль – это всегда песня, молодость, дружба и музыка.
3: Ja, das gefällt mir sehr gut. Ein Festival ist doch immer Musik und das Singen und das Tanzen und die Freundschaft. Und
1: wie gefällt dir denn diese Art der Musik? Kann sie damit was anfangen?
4: Духовой жанр у нас в стране почитаем, так же как все жанры музыкальные.
3: Unser Volk liebt grundsätzlich sehr die Musik und auch die Blasmusik ist bei uns sehr beliebt.
1: Ist sie traurig, wenn das Festival zu Ende ist und so etwas dann auch nicht mehr gibt?
5: Но мне кажется, фестиваль мы унесем немножко той музыки, песен, плясок в свои дома, свои в свою республику. Мы приехали из разных республик.
3: Из разных.
6: Часть сюда. Фестиваля останется с нами.
5: У каждого. И мы идем туда и расскажем, что мы слышали, что мы видели, кого мы встречали, с кем познакомились.
3: Ja, wir kommen aus anderen Republiken. Und natürlich sind wir dann traurig, wenn das Festival vorbei ist, aber wir werden ein Teilchen davon, was wir gesehen und gehört haben, mit nach Hause nehmen und zu Hause über alles erzählen, was wir in Moskau erlebt haben.
0: Kaum wollten die 6 Kölner Straßenmusikanten einmal Luft holen und verschnaufen, wurden sie auch schon von Straßenpassanten in Gespräche verwickelt.
7: Du hast gerade ja in Moskau vor einem Kaufhaus gespielt. Die Leute waren sehr aufgeschlossen, was man außen wahrnehmen konnte. Aber wie ist es dir denn selbst eigentlich ergangen?
8: Ich habe noch nie so ein Interesse an unserer Musik und an uns gespürt. Ne? Also die interessieren sich wirklich dafür und die bleiben stehen, hören konzentriert zu und freuen sich darüber. Und es macht uns riesigen Spaß. Ne? So, das finde ich so toll. Das nehme ich auch als absolut positives Erlebnis für mich mit nach Hause.
9: Praktisch unsere Idee gewesen, überhaupt rauszugehen, weil sonst läuft hier viel offiziell. Ne? Und wir haben schon im Park gespielt und jetzt spielen wir hier einfach zur Straße. Das war unsere Idee.
10: Also auch im Gegensatz zum Beispiel zu Udo Lindenberg, wo ein großer Promotion-Apparat hier zugange ist, wo wirklich versucht wird, den Udo hier nach Russland reinzupushen mit allen Mitteln, was aber mit der Delegation eigentlich gar nichts zu tun hat, fühlen wir uns hier eigentlich als Teil dieser ganzen Geschichte und wollen hier wirklich nicht irgendwas pushen, wollen nicht offiziell hier groß was machen, sondern wollen mit den Leuten in Kontakt kommen und auf der Straße spielen.
11: Auf der Straße kommen ja auch nicht die offiziellen Jugendverbände und verdiente Arbeiter wie im Konzert, also wo die dann nur die Karten kriegen, sondern hier können wir eben wirklich mit den Leuten in Kontakt kommen. Und das Interesse ist eben nicht gelenkt. Das Interesse in den Konzerten oder offiziellen Veranstaltungen ist ja auch irgendwo gelenkt oder gestartet.

0: Sechsmal rockte und zockte Udos Panikorchester auf Moskauer Bühnen. Zuletzt im Bundesdeutschen Kulturclub und dort dann auch gleich zweimal. Als dann gegen Mitternacht auch noch die Musiker von zwei der bekanntesten sowjetischen Rockbands zusammen mit Udo eine Session machten, gab's für die 2000 Fans kein Halten mehr, schien der viel zu klein geratene Theatersaal aus allen Fugen zu geraten. Es war der krönende Abschluss einer wohl für alle Beteiligten einmaligen Konzerttournee anlässlich der 12. Weltjugendfestspiele in Moskau. Doch lag auch ein Schatten über Udo Lindenbergs strahlenden Bühnendebüts. Innerhalb der 30-köpfigen bundesdeutschen Künstlergruppe war inzwischen ein Vorwurf laut geworden. Er, Udo Lindenberg, so meinte man, betreibe mit seinen Moskauer Live-Auftritten nur eine persönliche Imagepflege. Darauf angesprochen, meinte der Rockstar ungerührt:
1: Ich finde das Blödsinn, weil egal was ich auch mache, das hat natürlich auch immer so einen Promotion-Effekt, das ist ja klar. Ich meine, sowas spritzt sich rum, wenn wir Konzerte machen. Das erste war ein bisschen irgendwie staffelig geraten, die Gesichter ein bisschen lang und so. Also das war sehr offiziös, ne? Aber gestern schon ging das auch richtig ab. Gestern wurde schon, also zumindest bei uns auf der Bühne, richtig gut irgendwie so... ging es richtig gut los, dann haben wir aber auch die Texte jetzt übersetzt. Es ist ja wichtig, dass die Leute hier auch den Inhalt der Lieder mitkriegen. Wir haben also irgendwie sowas wie also so einen politischen Part und dann eben so die Abrock-Dinger und das funktioniert auch sehr gut. Das spricht sich rum, da kommt Radio, kommt Fernsehen. Natürlich ist das Promotion, ich meine, das steigert meine Popularität, aber was irgendwie ganz wichtig daran ist, das ist auch irgendwie gut für überhaupt so eine, ich könnte mir vorstellen, es schafft so eine solidere Basis für Rockmusik hier. Denn ich meine, bisher ist es wirklich so, dass Rockmusik also ziemlich diffamiert wird hier. Ne? Und immer so das imperialistische Filzlaus, was ja alles dirty, sexistisch, dekadent und so. Und wenn wir jetzt hier mal vorführen, dass man also sowohl also beides machen kann, ne? Also politische Inhalte und eben auch einfach so Freude und Spaß, ne? Dann ist es, glaube ich, eben ganz gut und dann. Und dann findet da auch so eine Öffnung statt, dass man eben so über die Grenzen zischen kann. Und das heißt, man lernt sich genauer kennen, Feindbilder werden abgebaut, entsteht so eine Vertrautheit. Ja, man entdeckt irgendwie auch gemeinsame Ziele, sowas wie so eine gemeinsame Verantwortung, vielleicht West-Ost in der dritten Welt gegenüber. Finde ich ganz wichtig. Und wer da sei, Lindenberg, macht seine Promotion. Aber das erzählen die immer. Ich meine, das kennen wir schon. Und dann mache ich mir nichts mehr draus. Außerdem fände ich es besser, die würden mir sowas selber sagen. Ja? Und nicht irgendwie hintenrum, weil da stehe ich ja auch nicht drauf.
2: Udo Lindenberg war sehr offen und wir haben es also erreicht, dass eben er mit Rockgruppen, mit russischen Rockgruppen in Moskau in Berührung kam. Und damit die offen reden konnten und auch sich austauschen konnten, haben wir es geschafft, dass wir im Studio der ARD in Moskau uns dann getroffen haben. Und ich kann mich noch dran erinnern, Udo saß in dem kleinen Studio zusammen mit zwei Rockgruppen aus dem Underground von Moskau. Die eine Gruppe, kann ich mich noch dran erinnern, die hieß Aquarius. Und die tauschen sich dann aus. Und Udo, wie er ist, hat die Gelegenheit beim Schopfe gepackt und hat diese beiden Gruppen und noch ein paar andere eingeladen zum Abschlusskonzert am vorletzten Tag in Moskau in der bundesdeutschen Niederlassung Maxi Gorki im Theater Rote Plüschsessel. Wunderschön. Und dort habe ich etwas erlebt, was ich nie vergessen werde. Ich habe so das Gefühl gehabt, ich habe für einen kurzen Moment ein Fenster gehabt, was in die Zukunft sich öffnete. Die rockten dort los, die drei Gruppen, vier Gruppen manchmal zusammen mit dem Panikorchester. Und da war ein Sound, du kannst es dir gar nicht vorstellen. Also sowas habe ich vorher noch nicht erlebt in einem solchen Theater. Und dann spielten sie das Lied von den Beatles.
3: Back in the USSR, ja, ja. Also Musik hat da schon sehr verbindende Kraft, das muss man schon sagen. Das wird oft unterschätzt.
2: Ja, genau. Und weißt du, was dann passierte? Ich verstehe es bis heute noch nicht. Eigentlich konnten keine anderen Leute da rein, geschlossene Gesellschaft. Plötzlich waren 30 bis 40 Blauhemden, nämlich von der FDJ, da. Und jetzt musst du dir das vorstellen. Diese blauen Hemden und die da drin steckenden Mädels und Jungs, die dann auf diesen roten Plüschsessel standen und im Rhythmus mittanzten. Und alles rockte miteinander. Und da habe ich für einen kurzen Moment gedacht, wow, könnte das wirklich sein, dass wir alle mal so ganz normal miteinander zusammen tanzen können zu der Musik, die wir beide lieben?

0: Ja, mein lieber Freund, heute dürfen wir ja Freunde miteinander sein und können uns sehen, wann wir wollen. Auch so eine Sendung miteinander machen, das ist auch ein Glücksgefühl für mich, muss ich ganz ehrlich sagen. Einst haben wir uns nur in dem Äther gehört, du auf der Seite, ich auf der anderen Seite. Heute machen wir zusammen eine Rundfunksendung und dabei wollen wir dann nicht vergessen, dass wir Udo Lindenberg, der jetzt 80 wird, noch ein langes, spannendes und produktives, kräftegebendes Leben noch vor sich hat. Ich hoffe, dass ich ihm folgen kann noch.
1: Ja, das versteht sich von selbst als Wünsche von ihm natürlich und uns.

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0: Verantwortlich für die nun folgende Sendung ist Margitta Beisheim.
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0: Wie der Kater und die Maus miteinander tanzten. Von Alena Benesova. Als noch alle Tiere gemeinsam in einem Dorf lebten, gab die Spinne einen großen Ball. Alle Tiere kamen gern zum Tanz, denn die Spinne verstand sich vortrefflich aufs Musizieren. Sie sang und spielte so schwungvoll, dass es einem in den Beinen juckte. Jedes Tier bekam Lust, sich im Kreise zu drehen, und alle waren geladen, auch Gevatter Kater und Gevatterin Maus. Es wurde ein fröhliches Fest. Die Spinne sang und spielte auf der Geige, und die Gäste drehten sich im Kreis. Sie hüpften und sprangen, bis sie ganz außer Atem waren. »Spiel nur auf«, riefen die einen. »Mach doch eine Pause«, ächzten die anderen. Aber wenn die Spinne einmal in Schwung war, ließ sie sich nicht bändigen. Immer wilder und schneller wurde die Musik. Nach einer Weile konnte niemand mehr mitmachen. Nur Gevatter Kater und das zierliche Mäuschen hielten durch. Sie würden sich noch bis heute im Kreise drehen, wäre der Maus nicht der Gürtel am Röckchen geplatzt. Das Röckchen glitt zu Boden und die Maus versuchte vergeblich, ihr nacktes Schwänzchen zu verstecken. Da lachten alle Tiere über die enthüllte kleine Tänzerin. Der stolze Kater jedoch war beleidigt. So eine Schande, fauchte er und stürzte sich mit funkelnden Augen und ausgestreckten Krallen auf die Maus. Diese erschrak und schlüpfte ins nächste Loch. Seit dieser Zeit gehen die Katzen nicht mehr zum Tanz und die Mäuse bleiben in ihren Löchern. Nur manchmal, wenn Tanzmusik erklingt, stecken sie ihr spitzes Schnäuzchen heraus, ihre Kugelaugen glänzen und die nackten Schwänzchen schlagen den Takt. Tralali, tralala, hopsa, hopsa, hopsasa.

0: das Jugendmediencamp in Kratzeburg. 5 Tage voller Abenteuer für junge Medieninteressierte. Junge Medienbegeisterte, aufgepasst! Das alljährliche Jugendmediencamp ist zurück und verspricht 5 Tage voller spannender Workshops zum Ausprobieren, Badesee, Camping und vieles mehr. Vom 22. bis 26. Mai findet das beliebte Medienevent für alle von 14 bis 26 Jahren statt. Das seit 1994 stattfindende JMC ist eine Veranstaltung für junge Kreative und Medienschaffende, die sich für Journalismus, Social Media, Video- und Audioproduktion und andere Medienformate interessieren. Das Camp bietet ein breites Spektrum an Workshops, Diskussionen und praktischen Übungen, angeleitet von erfahrenen Teamenden aus der Branche. In Gruppenprojekten haben die Teilnehmenden Gelegenheit, sich auszuprobieren und gemeinsam ihre kreativen Ideen umzusetzen. Vorkenntnisse sind nicht erforderlich, lediglich Lust, sich auszuprobieren. Und auch der Spaß kommt nicht zu kurz. Neben den Workshops gibt es genug Zeit, um neue Freundschaften zu schließen, bei der Silent Disco zu tanzen, abends am Lagerfeuer zu sitzen oder an Mini-Workshops wie Feuerspucken teilzunehmen. Praxisnah lernen die Teilnehmenden nicht nur theoretische Grundlagen, sondern setzen das Gelernte direkt in die Tat um. Ob als Teil einer Redaktion, beim Gründen einer Band oder im Radiostudio. Hier können die Jugendlichen ihre Talente entdecken und ausleben. Interessiert? Dann schnell anmelden und für nur 50 Euro inklusive Vollverpflegung einen Platz auf dem Jugendmediencamp vom 22. bis 26. Mai 2026 sichern. Weitere Informationen, Einblicke und die Anmeldung sind auf der Website www.jmc.jetzt zu finden.
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4: Hallo, liebe Kinder. Heute lese ich euch eine Geschichte vor, die Edith Bergner geschrieben hat. Vom Jochen, der nicht aufräumen wollte. Dies ist die Geschichte vom Jochen, der nie seine Spielsachen aufräumen wollte. Am Abend lugte die Sonne zum Fenster herein, da lagen sie alle achtlos auf dem Fußboden. Das Auto Tütato, die Trommel Wum-Bum-Bommel, das Kasperl Klabastel und der Bär Brummelmeer, aber Jochen war nirgends zu sehen. Die Mutter suchte ihn überall, im Hof, im Garten und auf der Straße. »Komm herein«, rief sie, »es ist Zeit zum Schlafen gehen.« Und alle Spielsachen riefen mit, »komm herein, Jochen, wir wollen schlafen gehen.« Jochen kam aus dem Garten und machte ein böses Gesicht. »Das dumme Spielzeug«, dachte er, »was geht's mich an?« Und die Spatzen pfiffen, »guckt, das ist Jochen Liederjahn. Spielen will er den ganzen Tag, aber für seine Spielsachen sorgen will er nicht.« Dabei wusste Jochen ganz genau, dass das Spielzeug jeden Abend in eine große Kiste gehörte. Das Spielzeug lag kreuz und quer im Zimmer herum. Schlimm sah es aus. Auto ohne Räder, Vogel ohne Feder, Haus ohne Tor, Pferd ohne Ohr, Katz ohne Schwanz, nichts war mehr ganz. Und der Bär Brummelmeer hatte sogar das linke Bein verloren. Jochen gab dem Spielzeug einen Schubs und legte sich schlafen. Aber kaum hatte er die Decke über die Ohren gezogen, da bekam er ein schlechtes Gewissen. Schnell drehte er sich von einer Seite auf die andere. Das schlechte Gewissen blieb. Er schloss die Augen. Das schlechte Gewissen folgte ihm bis in den Schlaf. Einmal fuhr er sogar erschreckt aus den Kissen, weil er meinte, die Stimme des Kasperl Klabastel zu hören. Jochen liebte das Kasperl Klabastel. Es hatte eine lange Nase, Augen voll Spaß, Gesicht zum Lachen und Streiche machen. Doch nun lag es traurig auf dem Fußboden. Jochen aber plagte das schlechte Gewissen, und weil er gar so unruhig einschlief, begann er zu träumen. Er träumte, das Spielzeug würde plötzlich lebendig. Die Trommel Wum-Bum-Bommel trommelte alles in einen Kreis zusammen. Der Bär Brummelmeer hielt eine lange Rede. Auto ohne Räder, Vogel ohne Feder, Haus ohne Tor, Pferd ohne Ohr, Katz ohne Schwanz, nichts war mehr ganz. Alle Spielsachen hörten zu und dann beschlossen sie, von Jochen fortzugehen, weil er sie so schlecht behandelt hatte. Sie machten sich auch gleich auf den Weg. Da kam ein Spatz geflogen und pfiff. »Wo wollt ihr hin? Geht zu den Nachbarskindern. Dort habt ihr's besser als bei dem liederlichen Jochen.« Und so geschah's. Sie jagten über Stock und Stein. Kasperl Klabasperl verlor ein Bein. Jeder wollte der Erste sein. Und dies waren die Letzten. Das rote Feuerwehrauto, Tütato, dazu der Elefant. Er trug die Hexe Schwarzkleckse auf dem Rücken. Dem kleinen Spitz Weißwitz war der Weg zu lang geworden. Er setzte sich in den blauen Anhänger. Der Affe Duddeldattel musste ihn schieben. So kamen sie schließlich bei den Nachbarskindern an. Das alles hatte Jochen geträumt. Ganz deutlich sah er, wie das Kasperl Klabastel, lange Nase, Augen voll Spaß, den Zaun hinaufkletterte. Oben guckte es sich noch einmal um und rief, »Nie, nie mehr komme ich wieder.« Dann sprang es den Nachbarskindern in die Arme. In diesem Augenblick lugte die Sonne ins Zimmer und zupfte Jochen am Ohr. Er sprang aus dem Bett, guckte in die Kiste, suchte im ganzen Haus. Das Spielzeug war verschwunden. Da vergaß er Schuhe und Strümpfe, Hose und Hemd. Barfuß rannte er aus dem Haus, denn nun war es gewiss, der Bär Brummelmeer, das Auto Tütato, die Trommel Wum-Bum-Bommel und das Kasperl Klabastel. Sie alle wollten nichts mehr von ihm wissen. Sie waren über die Zau geklettert, zu Hans, zu Bärbel und Sabine. Jochen aber hatte kein Spielzeug mehr. Nie wieder würde das Kasperl Klabastel mit ihm lachen und seine Streiche mit ihm machen. Jochen lief so schnell er konnte. Er musste die Spielsachen wiederholen. Vielleicht war es noch nicht zu spät. Die Hühner stoben auseinander, als sie ihn kommen sahen. »Gebt mir mein Kasperl Klabastel und all die anderen Spielsachen zurück«, schrie Jochen. Die Nachbarskinder machten verdutzte Gesichter. Und dann standen sie alle vor Jochens Mutter, die eben vom Milchholen kam. Jochen erzählte, wie die Spielsachen in der Nacht davongelaufen wären. Auf dem Dach saß der Spatz und rief: »Guten Morgen, Jochen Liederjahn!« Jochen wurde rot bis über die Ohren. Zwei dicke Tränen kullerten über seine Wangen. Das tat Sabine leid. Sie legte die Hände auf den Rücken und sagte: »Werden wir dem Jochen helfen, die Spielsachen ganz zu machen? Vielleicht laufen sie dann nicht mehr davon.« Jochen schämte sich. Er dachte an das Auto Tütato, dem Bär Brummelmeer, die Trommel Wummbummbommel und all die anderen Spielsachen. Nie wieder wollte er sie schlecht behandeln. Nie wieder sollten sie in der Nacht auf dem Fußboden liegen. Da rief die Mutter Nachbars Hans heran und sagte ihm etwas ins Ohr. Hans lief ins Haus, die Bodentreppe hinauf bis in den hintersten Winkel unterm Dach. Dort hatte die Mutter Jochens Spielzeugkiste hingestellt. Dort sollte sie bleiben, bis er aufhörte, ein Liederjahn zu sein. Hans zog die Kiste hervor und brachte sie in die Stube hinunter. Der Affe Duddeldattel klatschte vergnügt in die Hände. Der Spitzweißwitz guckte neugierig umher. Und der Teufel Rotträufel hob ein Bein in die Luft. Alle waren froh, dass die Nachbarskinder helfen wollten, sie wieder ganz zu machen. Aber wie sollte das geschehen? Jochen hatte ein Sparschwein, das tönerne Sparschwein Isabel. Viele Groschen lagen in seinem Bauch. Die schüttete Jochen auf den Tisch. Nachbars Hans, Bärbel und Sabine sahen zu. Dann berieten sie mit der Mutter, was sie alles kaufen mussten, um das Spielzeug wieder ganz zu machen. Nägel fürs Tor, Leim für das Ohr, Nadel, Faden, Zwirn und Scher für das Bein von Brummelmeer. Hammer, Zange, Bohrer, Pfeile für zerbrochene Autoteile. Jochen konnte kaum die Zeit erwarten, bis sie alles Handwerkszeug beisammen hatten. Er fasste Sabine an der Hand und lief mit ihr zum Kaufmann. Das Kasperl-Klabastel sollte Augen machen. Der freche Spatz hüpfte von Ast zu Ast und pfiff. »Guckt, dort läuft Jochen!« Da flog ihm eine Fliege in den offenen Schnabel hinein und er verschluckte vor Schreck sein Liederjahn. Inzwischen schleppten Hans und Bärbel Tische und Stühle herbei. Wenn die Nachbarskinder nicht gewesen wären, wer weiß, ob Jochen sein Kasperl-Klabastel jemals wiedergesehen hätte. Aber nun begann ein Hämmern und Nageln, ein Nähen und Kleben. Im Nu war eine richtige Werkstatt entstanden. Mit Nägeln fürs Tor, Leim für das Ohr, mit Nadel, Faden, Zwirn und Scher für das Bein von Brummelmeer, mit Hammer, Zange, Bohrer, Pfeile für die zerbrochenen Autoteile. Am Abend baute der Vater Jochen ein Regal für die Spielsachen. Darin hielten sie alle Einzug. Das Kasperl-Klabaster, lange Nas und Augen voll Spaß, die Trommel Wummbummbommel, der Bär Brummelmeer, das Auto Tütato, die Hexe Schwarzkleckse, der Teufel Rotträufel, der Spitz Weißwitz, der Affe Duddeldaddel saß vergnügt oben auf und winkte. Von nun an hatten sie es gut. Sie lachten und tanzten und keiner lief mehr davon. Auto mit Rädern, Vogel mit Federn, Haus mit Tor, Pferd mit Ohr, Katze mit Schwanz, alles war ganz. Der Jochen und die Nachbarskinder aber, die wurden gute Freunde. Musik.

0: Na, was gibt's heute Abend?
1: Das Topspiel der Bundesliga. Mhm.
2: So was Ödes.
1: Ach, nur weil es dich nicht interessiert.
3: Ich geh schon ran.
2: Ich würde aber lieber den Film im zweiten sehen.
4: Fröhlich?

0: bitte? Sie leben wohl auf dem Mond, was?
1: Anna, sei nicht so frech.
2: Kannst du das Lied denn schon selber singen?
0: Klar, aber nur, wenn du Klavier dazu spielst.
2: Also bitte.

0: aber Abendstille herrscht jetzt auch am Telefon.
1: Aber ich wollte doch nur so
0: versuchen gern. Sie es morgen nochmal. Auf Wiedersehen.

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1: 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Ehrlich gesagt, wenn ich hier gerade winke, ich winke übrigens gerade, ne? Winke. Deswegen knackte das hier im Zweifelsfall auch gerade so ein bisschen im Hintergrund. Gelenke eben, ne? Ihr kennt das. So, nein, von wo ich gerade winken kann, das will ich euch gar nicht sagen, weil Urlaubsausgabe Nummer 1 von 3 hier von Rund um Genuss auf Mediatop Radio. Ich bin nicht da. Die Sendung ist schon vor einer Woche produziert worden. Deswegen keine aktuellen Meldungen, keine Kochblog-Schau, geistreiche Bemerkungen, die gibt's natürlich. Und bei den Meldungen sind wir auch so gar nicht aktuell. Ich habe mal so ein bisschen im Archiv gekramt und da das ein oder andere zusammengesucht. Insofern kann ich jetzt auch keine Bemerkung über das Wetter machen, das heute war. Ich hoffe für mich selber, das war halbwegs vernünftig, weil im Urlaub möchte man ja schönes Wetter haben. Wobei schönes Wetter ist ja auch immer eine Definitionsfrage, ne? Ja, so. Irgendwas mit ein paar Anspielungen musikalischer Art habe ich, glaube ich, auch heute wieder in der Sendung. Zum Beispiel, Musik ist natürlich auch, 25 Titel Musik, die gibt's heute auf jeden Fall auch. Und sowas wie On the Beach, genau, der Chris Rea Klassiker, der muss sein. Urlaubstitel, ne? Urlaubsmusik. Es ist nicht Sommer, ich weiß, aber irgendwie so ein, zwei Tage Ostsee, die werde ich mir auf jeden Fall auch gönnen, beziehungsweise habe ich eventuell auch schon. Man weiß das auch immer nicht, wenn man halt so lange vorproduziert, ne? Wobei so lange ist auch gut, ist bloß eine Woche gewesen. Ne? Da, ne? Das, ja, was auch immer. So, ja, Hearts on Fire. Ah, nee, okay, das war was anderes. Ja, ich muss hier gerade so ein bisschen Zeit schinden. Entschuldigung bitte, dass man das merkt. Ich habe das hier mehr oder weniger am allerersten oder eigentlich am nullten Urlaubstag produziert. Und da hänge ich noch so ein bisschen in den Seilen und da passiert sowas schon mal, dass man hört, wenn man mal hier versucht auf Zeit zu reden, vor allem wenn man keinen aktuellen Anknüpfungspunkt hat, an dem man sich auf irgendeine Art und Weise aufhängen kann. Aber bis zur nächsten Sendung wird das auf jeden Fall besser. Chaka, ich glaube an mich.

Colby Carriat mit Babli startete heute hier in die erste Urlaubsausgabe von Rund um Genuss auf Mediatop Radio. Ja, ich bin gerade im Urlaub. Diese Sendung ist circa eine Woche alt und demzufolge vorproduziert das und nicht aktuell vor allem, ne? Aber Musik wie immer, Elton John haben wir dabei, Mike and the Mechanics, außerdem Chris Rea, Club de Belugas, John Legend, Nora Jones, The Passenger sind auch mit dabei, Tape 5, Nilsson, Joe Cocker, The Platters, Slim Man, die Sugar Babes. Und weiter machen wir jetzt mit Incognito, so heißt das richtig, genau. Featuring Tony Mamrell und When the Sun Comes Down. Dunkel ist mittlerweile, zumindest am Sonntagabend, Dienstagmittag ja nicht, also hoffen wir zumindest mal. Aber naja, was das jetzt mit dieser Ausgabe heute soll, erkläre ich dann gleich.

So, also diese Sendung Urlaubsausgabe heißt Ich bin nicht da und demzufolge ist das hier alles schon vor einer Woche vorproduziert worden. Musikauswahl geht natürlich einfach so, auch die geistreichen Bemerkungen gehen natürlich einfach so. Sowas kann man ja vorher schon mal zusammensuchen, das ist ja nichts Aktuelles, aber Themen aktuell, das wird in diesem Zusammenhang schwierig. Deswegen habe ich mal im Themenarchiv bisschen gekramt und für jede Sendung 8 Themen herausgesucht, die es alle schon mal gab, aber die, ja, ich sag mal so, kann man sich nochmal anhören, so ein bisschen in der Richtung. Auch mit Blick dann von heute, heute im Sinne von Zeitpunkt der Produktion dieser Sendung. So, und alles könnt ihr wie immer nachlesen unter rundumgenuss.de, da steht's dann auch drin. Auch die Themen gibt's dort zum Nachlesen, steht dann überall Archiv hinter. Ich habe, wie gesagt, gekramt. So, alle Klarheiten beseitigt? Ich denke mal schon. Deswegen machen wir jetzt hier weiter mit den Sugar Babes und Shape.

Oh, was habe ich denn hier rausgesucht aus dem Archiv? Wir hatten das wohl mal, wenn ich das richtig sehe, im Jahre 2021 als Thema. Wobei, das wäre noch eine schöne Idee gewesen. Vielleicht mache ich es noch in den anderen beiden Sendungen. So die Feiertage in Anführungsstriche der Woche. Ja, kann man ja machen. Bezogen war der Feiertag, den ich damals mal erwähnt habe, auf den Tag der Schwertschlucker. Ne? Das ist übrigens der 27. Februar, also in jedem Hinsicht passt das wunderbar in diese Sendung, aber egal, ihr wisst, was ich meine. Also Tag der Schwertschlucker gibt es, ne? Und etwa 100 Personen weltweit beherrschen diese Kunst. Die meisten sind davon wohl auch Mitglieder der Sword Swallowers Association International. Schwertschlucken ist also eine gefährliche Aktivität, die schon ernsthafte medizinische Komplikationen zur Folge hatte. Da muss man also immer so ein kleines bisschen aufpassen. Es gibt übrigens auch, und das war ja auch der Gag in der Sendung, wo wir das erste Mal besprochen haben, es gibt übrigens auch vegetarische Schwertschlucker, ne? Die bevorzugen dann Obstmesser.

So, schauen wir in dieser Urlaubsausgabe auch mal zurück in das Jahr 2022. Und da war oder gab es ein ganz besonderes modisches Accessoire, das es aber glaube ich auch nach wie vor gibt, nämlich die Jogginghose. Die wird dann ja modern und man trägt sie fast immer, ne? Und immer wieder gerne und sie ist ja auch bequem, ne? Muss man einfach mal so sagen, ne? Und ist da dann mal so richtig in Mode gekommen. Ja, die beliebte, Sweatpants heißt das wohl auch irgendwie, ne? Und man kann sie dann auch immer noch so ein bisschen schicker machen, wenn man dann möchte, ne? Und man hat dann im besten Falle auch für unterschiedliche Anlässe unterschiedliche Jogginghosen. Es wird übrigens empfohlen, ein T-Shirt dazu zu tragen. Das sei dann schon mal erwähnt. Hemd oder sowas passt wahrscheinlich nicht so wirklich. Und wahrscheinlich gibt's auch seit der Zeit eine ganze Menge von Jogginghosen, die doch so ein ganz kleines bisschen enttäuscht sind, denn sie sind natürlich ja Jogginghosen gekauft worden und dann läuft der Käufer nicht mit ihnen, sondern sitzt dann nur auf der Couch rum und chillt.

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Und das rauscht und knistert so schön. Ist das nicht herrlich? So, Georgia on my mind kommt als nächstes. Ist ja irgendwo auch ein Klassiker, aber hier haben wir mal so ein bisschen aufgehübscht.

Eine Meldung aus diesem Jahr war eine ja aus dem Bereich der Werbung für Lebensmittel oder so, also Lebensmittel, naja gut, es wird schon sehr viel darunter gemacht, ja. Eine bekannte Zitronenlimonade bekommt nämlich einen neuen Werbespruch, da ist ja jetzt alles neu, so nach dem Motto, also Logo neu, Packaging neu, Sound neu, Allianzen neu, alles neu. Neuer Claim natürlich, alles und alles kommt auch relativ gut an bei den Fachleuten. Was will man da eigentlich mehr? Gut, okay, die Frage ist einfach zu beantworten. Einfach mal ein vernünftiges neues Rezept, aber also eine neue Rezeptur, aber man kann auch nicht alles haben.

Navigationssoftware, wer nutzt sie nicht, wenn er mit dem Auto, ich sag mal auch mal, auf unbekanntem Gebiet unterwegs ist. Gut, manche machen es auch auf bekannten Strecken. Man möchte ja wissen, wann man ankommt oder ob man die Zeit mal schlägt. So ein bisschen Wettbewerbscharakter, die dort angezeigt wird. Naja, und dieses und jenes und hast du nicht gesehen. Auch gerne mal zum Spaß das Navi vor Herausforderungen stellen, nämlich verkehrt abbiegen oder so. Alles natürlich schöne Spielchen, aber kommen wir zurück, das Navi an sich. Wir kennen diesen großen einen Anbieter, aber es gibt ja auch andere. Die kann man ja auch konfigurieren, von wegen kürzeste Strecke, schönste Strecke, schnellste Strecke, spritsparendste Strecke, glaube ich, geht neuerdings auch oder seit einiger Zeit. Aber ja, ich empfehle eigentlich immer, also wenn man es dann ein bisschen mit Effizienz denkt, nie die kürzeste Strecke zu nehmen, sondern die schnellste Strecke. Das ist nicht immer die gleiche Strecke. Man sollte da sich nicht irritieren lassen, weil die kürzeste Strecke, wenn man die einstellt bei der Navigation, dann kann man, mir ist das persönlich nämlich auch schon passiert, dann kann man auch mal auf irgendeinem unbefestigten Waldweg landen, wo man doch Angst hat, dass man da nicht wirklich durchkommt. Also nicht die kürzeste Strecke nehmen, macht normalerweise mit den Standardeinstellungen auch das Navigationssystem sowieso nicht, aber nicht bewusst einstellen. Es kann Waldwege und ähnliche Sachen geben, Schotterstrecken, Stolperstrecken, Kopfsteinstrecken, die nicht eben sind und vieles andere mehr. Das kann einem bei kürzester Strecke passieren.

Natürlich gibt's auch in der Urlaubsausgabe geistreiche Bemerkungen. Und damit fangen wir dann gleich an. Aber erstmal haben wir hier noch Vaya con Dios und What's a Woman?

Die geistreichen Bemerkungen bei Rundum Genuss auf Mediatop Radio. Und da fangen wir mit einem mittlerweile verstorbenen deutschen Politiker an, der einmal gesagt hat, der Wind des Zeitgeistes weht heute da und morgen da. Und wer sich danach richtet, der wird vom Winde verweht. Ich weiß nicht, wie stand Helmut Kohl eigentlich zu Herrn Söder? Man weiß es nicht. Antonius von Padua meinte einmal, klein ist der Mensch, der Vergängliches sucht, groß aber, wer das Ewige im Sinn hat. Und Haldor Kilian Lexnes meinte einmal, denke mit dem Verstand, nicht wie die meisten Menschen mit deinen Wünschen und Ängsten. Und Marc Aurel meinte einmal, wenn mir jemand beweist, dass ich falsch denke und handle, werde ich ihm glücklich schätzen, meine Meinung zu ändern, denn ich suche die Wahrheit und die hat noch nie jemandem geschadet. Nur der nimmt Schaden, der in Täuschung und Unkenntnis verharrt. Merk auf!

0: So, willkommen in der zweiten Stunde von Rund um Genuss hier auf Mediatop Radio. Urlaubsausgabe Nummer 1 von 3 an diesem Sonntagabend und natürlich auch bei der Wiederholung am Dienstagmittag. Großer Vorteil ist, die Sendung gibt es auch gleich schon in der Mediathek, also noch nicht, aber gleich. Und weil ich bin im Urlaub nicht da, die Sendung ist vorproduziert und demzufolge anwesend. So, alle Informationen übrigens zur Sendung im Internet unter rundumgenuss.de, die Themen, die Playliste und vieles, vieles andere mehr. Playliste übrigens erst nach der Sendung.
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Was ich auch immer mal wieder in diversen Blogs und Informationsseiten gefunden habe, sind so Artikel über, was kann man zum Beispiel mit dem Wasser noch machen, mit dem man Kartoffeln gekocht hat oder mit dem man Gemüse gekocht hat oder mit dem man Nudeln gekocht hat oder auch mit dem man Eier gekocht hat. Oder, und das soll jetzt mal hier der Aufhänger sein, was kann man eigentlich mit dem Wasser machen, in den der Mozzarella eingelegt ist? Ja, nicht einfach wegschütten. Ne, das wäre ja Verschwendung. Denn das Wasser enthält viele Aromen und auch Nährstoffe und kann zum Beispiel als Geschmacksverstärker genutzt werden. Ne? Weil es ja auch einen Teil des Mozzarellas mit aufgenommen hat, also geschmacklich meine ich natürlich, und kann zum Beispiel den Geschmack von anderen Zutaten intensivieren, zum Beispiel in Suppen, Soßen und Dressings, die leichte Salznote, der subtile Käsegeschmack. Pizzateige kann man damit übrigens auch verfeinern und vieles, vieles mehr. Ja, ja, haben wir wieder was dazugelernt. Eine Frage allerdings in dem Zusammenhang, sei mal erlaubt, vergesst aber bitte mal, worüber wir gerade eben gesprochen haben. Die Frage ist, die mir wohl offensichtlich damals auch schon eingefallen ist. Was macht ihr eigentlich mit diesen weißen Kugeln, wenn ihr den Mozzarella ausgetrunken habt?

Die feine Küche, die verwendet ja auch gerne mal Wein. Also Wein wird ja viel in der Küche auch benutzt, ne? Ja, einige tun ihn sogar ins Essen. Das ist dann doch manchmal erstaunlich. Nein, ist natürlich richtig. Er gehört ja auch rein und nicht unbedingt nur ein billiger Kochwein, wie er dann ja gerne mal genannt wird. Nein, auch zum Essen sollte man schon vernünftige Gewächse in die Töpfe, Soßen oder wohin auch immer tun, denn dann ist auch der Geschmack richtig schön fein. Dunkle Soßen gerne mal auch mit Rotwein, Bolognese zum Beispiel oder vieles andere mehr. Natürlich immer auch so ein bisschen fein dosiert, nicht zu viel, sonst schmeckt es ja dann nachher irgendwann nur nach Wein oder so. Also man muss ja nicht immer auch die, wenn man so nach Rezept kocht, immer so die volle Menge, die da drin steht, so gleich als Gesamtes reinmachen. Man kann sich ja auch langsam vortasten, weil nicht jedem ist auch gegeben, das Ganze dann auch zu mögen, ne? Wenn es dann zu doll nach Wein schmeckt. Und die große Frage in dem Zusammenhang natürlich auch immer, verkochter Alkohol, von wegen, wenn Kinder mitessen und sowas. Grundsätzlich nein, das ist die erstaunliche Antwort, aber er minimiert sich durchaus auf ein Maß. Natürlich muss man bei offenem Deckel kochen, das ist klar, ne, damit der Alkohol auch verdunsten kann. Aber es verdunstet immer nicht alles. Das muss man wissen in dem Zusammenhang. Eine kleine Spur bleibt enthalten. Allerdings, wie viel das dann genau ist, kann man dann auch nicht sagen. Aber so ein gut abgelagerter Apfelsaft, und ich meine wirklich Apfelsaft, gerne auch Orangensaft oder sowas, oder auch ein Kefir, oder auch Brot zum Beispiel, auch die haben ja alle Alkohol drin, wenn auch nur in sehr geringem Maße. Und in dem Maße wird es dann auch beim Kochen sein zum Schluss. Also Wein beim Kochen nicht nur in den Koch, sondern auch ins Essen.

Übrigens, wo man jetzt was reinmacht wegen des Weins, ne, könnt ihr gerne nachlesen unter themen.rundumgenuss.de. Da gibt's den Originalartikel entsprechend verlinkt. Und gerne auch mal gewohnte Grenzen überschreiten. Ich habe auch schon Fischrezepte gesehen, in denen Rotwein benutzt wird. Und ja, vielleicht auch mal ein Rosé oder sowas, ne? Lecker, lecker, lecker.

Ja, ich habe Urlaub. So, und deswegen gibt es übrigens heute auch keine Kochblock-Schau, weil, hätte ich jetzt auch eine Art Best-of machen können, habe ich mir aber eben erst einfallen lassen. Also es ist jetzt zu spät. Ne? Also keine Kochblock-Schau wegen Urlaubsausgabe. In der ersten Ausgabe im Juni, das ist dann am 7. Juni, das ist dann wieder auch eine frische Ausgabe, da gibt's das dann auch wieder. Ich bin da ganz, ganz, ganz optimistisch.

Also manche Rezepte oder Kochanleitungen oder wie man das denn auch immer nennen möchte, die man so im Netz findet, sind dann doch auch viel zu kompliziert. Da muss man schon so ein bisschen Kocherfahrung haben, um die dann auch umsetzen zu können, adäquat, dass zum Schluss auch das dabei herauskommt, was man dann auch möchte. Ich habe zum Beispiel, jetzt muss ich mal gucken, ob das Ding irgendwo datiert ist, das war irgendwann im Jahre 2024 einen Artikel gefunden, wo ehrlichen Herzens erklärt wird, wie man einen Kaffee au lait zubereitet. Kaffee au lait ist etwas Französisches, wenn ich mich richtig erinnere, also feine französische Küche demzufolge, und ist Kaffee mit Milch im Verhältnis 1:1. Das muss man natürlich auch erstmal wissen, ne? Also steht hier in der Zubereitung: Brühe 200 Milliliter starken Kaffee auf, erwärme 200 Milliliter Milch. Die kann man dann, wenn man dann möchte, auch noch so ein bisschen schaumig aufschlagen, wenn man dann sowas hat. Und dann gibt man zuerst, ganz wichtig, zuerst den Kaffee in die Tasse und anschließend die Milch mit dem Schaum. Und für die ganz feine Küche kann man dann noch ein ganz kleines bisschen Kakao darüber streuen. Ja, ne, komplizierte Küche. Ja, ja. Mal sehen, vielleicht in der nächsten Sendung dann ganz raffinierte Rezepte wie Bockwurst mit Senf, belegtes Brot oder Whisky on the Rocks.

passend zur Uhrzeit, vor allem dann nachher bei der Wiederholung natürlich, und passend zu meinem Urlaub gibt's gleich noch auch ein Kaffee-Rezept. Das ist wirklich ein bisschen zeitlich aufwendiger, aber nicht umsonst heißt es Slow-Kaffee.

Ja, Slow Café war auch mal Mode irgendwie 2024 oder wann habe ich, Anfang 2025 habe ich mal offensichtlich darüber gesprochen oder es zumindest für die Sendung vorbereitet, muss man vielleicht dazu sagen. Und Slow Café ist der Kaffeegenuss mal so richtig in langsam. Und man braucht so einen Handfilter, ne? Also den man oben auf die Tasse, auf eine große Tasse raufsetzen kann. Da kommt ein passendes Filterpapier rein. Natürlich Bio und Kram und ohne Schadstoffe und sowas alles. Und das sollte man dann erstmal schön nass machen, schön mit Wasser auswaschen, das Filterpapier, ne? Damit dann auch alles raus ist, was da nicht hingehört. Und außerdem sollte die Tasse bereits angewärmt sein, ne? Dafür kann man das verwendete Wasser einfach mal durchlaufen lassen, mit dem man da gespült hat, gießt das aber natürlich alles weg. So, dann kommt Kaffeebrühen, muss ja dann auch noch gemacht werden. So, Filter kommt inklusive Papier dann auf die Tasse und dann natürlich mit selbstgemahlenem Kaffee bestücken das Ganze. Ist viel aromatischer und vor allem dann auch frisch gemahlen und vieles andere mehr. Und außerdem ist das Mahlen als solches natürlich, ne? Selbst ist der Kaffeegenießer. So, die gemahlenen Bohnen sind im Filter. Und dann das Ganze mit heißem, aber nicht mehr kochendem Wasser übergießen. Aber nicht einfach Kaffee raus und gut, nein! Immer nur so ein bisschen Kaffee, ne? Und also das Kaffeemehl sollte nicht ertränkt werden, sondern so Schritt zu Schritt so viel Wasser hinzugeben, sodass sie immer gut vollsaugen können. Und der Prozess, der wird halt so oft wiederholt, bis die Tasse voll ist, ne? Das ist ganz wichtig. So, das kann gut und gerne mal so 10 Minuten Arbeit in Anspruch nehmen. Aber das sollte einem doch eine gute Tasse Slow Kaffee werden. Nein.

Und schon ist auch schon wieder Schluss für heute mit der ersten Urlaubsausgabe von insgesamt dreien hier von Rund um Genuss auf Mediatop Radio. Hoffe, hat euch trotzdem gefallen und wir hören uns wieder nächste Woche mit der zweiten Ausgabe zum Thema Urlaub. Nein, nicht zum Thema Urlaub, sondern wegen Urlaub. Die ist nämlich auch schon fertig. Und ja, schauen wir mal, wie wir da dann, ne, und so und was dann da an Archivmeldungen zusammengekommen ist. Habt eine schöne Woche. Wir hören uns dann in einer Woche wieder. Bis dahin und tschüss. Verantwortlich für diese Sendung war Dirk Pohlmann.

Am 6. und 7. Juni findet in Ludorf das 58. Reitturnier mit KM-Wertung statt. Der Landkreis Mecklenburgische Seenplatte, flächenmäßig der größte im Land, gehört zu den Regionen in Mecklenburg-Vorpommern mit den meisten Reitturnieren nach den Regularien der Leistungsprüfungsordnung, der LPO, sowie zahlreicher weiterer Veranstaltungen mit Pferden nach den Regeln der Wettbewerbsordnung, der WBO. Eines der LPO-Turniere findet am 6. und 7. Juni im 500-Seelen-Ort Ludorf statt, der zur Gemeinde Südmüritz gehört, nur 2 Kilometer von der Müritz entfernt. Das Turniergelände befindet sich im Park hinter dem Romantikhotel Gutshaus, das im 17. Jahrhundert als Herrenhaus errichtet wurde. Offizieller Turnierveranstalter ist der Reit-, Fahr- und Voltigierverein der RFVV Ludorf. Die Turnierleitung bei der 58. Auflage liegt in den Händen von Sabine Siedler und Heiko Frahm. Das 2-tägige Turnier mit Dressur- und Springprüfungen hat 25 Prüfungsteile. Eingebunden ist der beliebte Dressur-Müritz-Pokal mit 2 Wertungsprüfungen in der Klasse L. Ferner werden 6 Springen für die Kreismeisterschaft gewertet, die im Landkreis Mecklenburgische Seenplatte auf mehreren Wertungsturnieren ausgetragen wird. Insgesamt gibt es 8 Dressurprüfungen bis zu Klasse L und 11 Springprüfungen bis zur mittelschweren Klasse. Das Mannschaftsspringen, das im Landkreis Mecklenburgische Seenplatte Tradition hat, enthält auch eine Einzelwertung. Darüber hinaus ist ein Reiter- und Führzügelwettbewerb für die jüngsten Reiter vorgesehen. Der Wettbewerb Jump and Drive gehört als Showwettbewerb ebenfalls zum Programm und sorgt für zusätzlichen Spaß am Sonntagnachmittag. Sportlicher Höhepunkt ist der Großer Preis. Ein 1-Sterne-M-Springen mit Siegerrunde, präsentiert vom Romantikhotel Gutshaus Ludorf. Für die besten 3 Reiter ist ein Sonderpreis von 600 Euro ausgelobt. Auch rund um das Turnier wird Teilnehmern, Besuchern und deren Kindern in Ludorf viel geboten. Unter Leitung von Familie Winkel gibt es im Vereinszelt wieder kulinarische Köstlichkeiten mit selbstgebackenem Kuchen. Der Eintritt kostet 2 Euro. Für Kinder ist der Zutritt frei. Ein Besuch lohnt sich ganz bestimmt. Für alle interessierten Reiter ist der Online-Nennungsschluss am 26. Mai. Seien auch Sie mit dabei beim 58. Reitturnier in Ludorf am 6. und 7.

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0: Der bekannte deutsche Liedermacher und Kinderbuchautor Gerhard Schöne gibt ein besonderes Konzert auf der Burg Stargard unter dem Motto Kalle Heiner Jule, lass uns eine Welt erträumen, dürfen sich Kinder und Erwachsene gleichermaßen auf ein unvergessliches musikalisches Erlebnis freuen. Gerhard Schöne begeistert seit 2 Generationen jung und alt. Seine Lieder für Kinder sind in Ost, West, Süd und in der Mitte Deutschlands gleichermaßen geschätzt. Vom Feuilleton der FAZ über die Kinderprogramme im Hörfunk bis hin zum Kirchentag in Hamburg oder der komischen Oper in Berlin. Auch im Schulunterricht und in Kinderchören sind seine Lieder fester Bestandteil. In der DDR zählte Schöne zu den bekanntesten Interpreten und war gleichzeitig ein aktiver Mitgestalter der Wendezeit 1989 bis 90. Bis heute ist er gesellschaftlich engagiert, geprägt von seinem christlichen Glauben. Seine Texte sind oft einfühlsam, Gesellschaftskritik. Populär wurde er vor allem durch seine Sammlung von Kinderliedern aus aller Welt sowie eigene Kompositionen, darunter Klassiker wie Kinderland oder Jule wäscht sich nie. Auch seine Lieder für Erwachsene haben breite Anerkennung gefunden. Das Live-Erlebnis seiner Konzerte gilt als Höhepunkt für die kleinen wie die großen Zuhörer. Neben seinen bekannten Hits wie Jule oder Der Popel wird das Konzert auf der Burg Stargard auch viele andere ausgewählte Lieder präsentieren. Gerhard Schöne ist UNICEF-Botschafter und Sonderbotschafter der Initiative Verbundnetz der Wärme. Seit der Wende 1990 hat er über 20 Alben und 2 Bücher veröffentlicht, nämlich Wenn František niest und Mein Kinderland. Seine Songbücher erreichen regelmäßig 2-stellige Auflagen und tragen zur nachhaltigen Verbreitung seiner Texte bei. Das Konzert findet am 31. Mai 2026 um 15.30 Uhr auf der Burg Stargard statt.
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In Gruppenprojekten haben die Teilnehmenden Gelegenheit, sich auszuprobieren und gemeinsam ihre kreativen Ideen umzusetzen. Vorkenntnisse sind nicht erforderlich, lediglich Lust, sich auszuprobieren. Und auch der Spaß kommt nicht zu kurz. Neben den Workshops gibt es genug Zeit, um neue Freundschaften zu schließen, bei der Silent Disco zu tanzen, abends am Lagerfeuer zu sitzen oder an Mini-Workshops wie Feuerspucken teilzunehmen. 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Ob als Teil einer Redaktion, beim Gründen einer Band oder im Radiostudio. 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Weitere Informationen, Einblicke und die Anmeldung sind auf der Website www.jmc.jetzt zu finden.

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